0: bin Thomas Brockt. Bundeskanzler Merz will die Rentenreform wie geplant umsetzen, trotz heftiger Kritik einiger CDU-Regierungschefs im Osten. Nach der Kabinettsklausur in Neu-Hardenberg hat Merz gleichzeitig alle zu mehr Zuversicht und Optimismus aufgerufen. Weit verbreiteter Missmut lähme unser Land.
1: Positive Signale sieht Merz bereits. Die Wirtschaft wachse nämlich wieder. Auf jeden Fall will die Regierung ihr Reformpaket durchziehen. Ein Machtwort gab es nicht nur im Rentenstreit. Auch eine Zuckersteuer auf Zero-Getränke soll es nicht geben. Aber auch nicht mehr Geld für Hitzeschutz. Tatkraft, Geschlossenheit und gute Laune demonstriert die Koalition. Denn deren Umfragewerte sind weiter im Keller. Claudia Wächter, Nachrichtenredaktion.
0: Die Zahl der Todesopfer nach der heftigen Sturzflut in einer Gebirgsregion von Nepal ist auf mindestens 157 gestiegen. Hunderte Menschen werden noch vermisst, darunter auch Touristen aus Deutschland. Die Wasser- und Schlammmassen richteten große Zerstörungen in Orten entlang eines Flusses an, der im Hochland von Tibet entspringt und die nepalesische Provinz Bagmati durchfließt. Auch in China kamen Menschen ums Leben. Die genaue Ursache für die Sturzflut ist noch unklar. Zwei Beschäftigte am Frankfurter Flughafen sind an den Folgen einer Malariaerkrankung gestorben. Der erste Todesfall ereignete sich schon Anfang Juli. Den zweiten hat der Flughafenbetreiber Fraport nun bekannt gegeben.
2: Mücken aus einem Malariagebiet sollen im Frachtraum oder Gepäck nach Deutschland gekommen sein. Laut Gesundheitsamt waren insgesamt 6 Beschäftigte betroffen, den anderen 4 geht es mittlerweile wieder gut. Dass Malariamücken im Flugzeug oder an einem Flughafen auftauchen, kommt nur sehr selten vor. Deshalb sei das Risiko für Flugreisende gering. Von Mensch zu Mensch ist die Infektion nicht übertragbar und die infizierte Mücke sei wahrscheinlich schon tot, sagen die Behörden. Thomas Bremser, Nachrichtenredaktion.
0: Der Facebook-Mutterkonzern Meta zahlt in einem US-Verfahren um Social-Media-Sucht bei Kindern knapp 17 Milliarden Dollar. Darauf einigte sich das Unternehmen mit der überwiegenden Mehrheit der US-Bundesstaaten, mehreren Territorien und dem Hauptstadtbezirk Washington. Sie hatten Meta vorgeworfen, Kinder bewusst zu übermäßiger Nutzung von Facebook und Instagram verleitet und Risiken verschwiegen zu haben.

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1: Ich bin Thomas Rock. Bundeskanzler Merz hat zu mehr Optimismus und Zuversicht aufgerufen. Nach der Kabinettsklausur in Brandenburg habe die Regierung ein Zukunftsbild für Deutschland entworfen. Merz forderte, den weit verbreiteten Missmut abzuschütteln, der das Land seit langem lähme.
2: Wir sind und bleiben das Land der Macher und Erfinder, sagt Merz. Und auch mit der Wirtschaft werde es bis Jahresende wieder bergauf gehen, versprach er. Nach dem brütenden Sommer betonte er, er habe auch das Thema Hitzeschutz auf dem Schirm. Mehr Geld dafür will er aber nicht locker machen. Vor einem schwierigen Herbst mit Reformen und Landtagswahlen ging es bei der Klausur vor allem aber auch um eines, gut zu performen, Geschlossenheit zu demonstrieren. Claudia Wächter, Nachrichtenredaktion.
1: Eine heftige Sturzflut in der Grenzregion zwischen Nepal und China hat zahlreiche Menschen getötet und verheerende Schäden angerichtet. Die Zahl der Todesopfer in der Gebirgsregion in Nepal ist auf mindestens 157 gestiegen. China meldete für sich eine Zahl von mindestens 3 Toten. Hunderte Menschen werden noch vermisst, darunter auch Touristen aus Deutschland. Die genaue Ursache für die Sturzflut ist noch unklar. Die geplante Zuckersteuer soll nicht auf zuckerfreie Light- und Zero-Getränke ausgeweitet werden. Das hat Finanzminister Klingbeil klargestellt. Er reagierte damit auf ein bekannt gewordenes Papier aus seinem Ministerium.
3: Die Steuer auf gezuckerte Getränke soll im nächsten Jahr kommen. In Großbritannien gibt es sie bereits. Damit sollen vor allem Kinder vor Produkten geschützt werden, die der Gesundheit schaden. Wie genau die Steuer umgesetzt wird, beraten gerade die Ministerien. Hier soll es auch keine Denkverbote geben, sagt Finanzminister Klingbeil. Doch die Idee, auch Zero-Getränke oder Hafermilch zu besteuern, werde er nicht umsetzen. Die Union ist generell skeptisch, wird die Zuckersteuer aber wohl mittragen. Thomas Bremser, Redaktion.
1: Der frühere Tatortkommissar Andreas Hoppe ist im Alter von 66 Jahren gestorben. Nach Angaben seiner Agentur starb der Schauspieler bereits am 17. August unerwartet. Hoppe spielte von 1996 bis 2018 den Kommissar Mario Kopper im Ludwigshafener Tatort und war in 57 Folgen an der Seite von Ulrike Volkerts zu sehen. Volkerts zeigte sich tief erschüttert und erinnerte an ihre jahrzehntelange Zusammenarbeit und Freundschaft.

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3: Ich bin Thomas Brock. Die Zahl der Todesopfer nach der heftigen Sturzflut in einer Gebirgsregion von Nepal ist auf mindestens 157 gestiegen. Das teilte die Polizei des Landes mit. Hunderte Menschen werden noch vermisst, darunter auch Touristen aus Deutschland.
4: Bilder des nepalesischen Fernsehens und Videos in den sozialen Medien zeigten, wie zahlreiche Häuser und Wasserkraftanlagen zerstört, Brücken weggespült und Dörfer und Straßen überflutet wurden. Auch China meldete Tote und Vermisste im Südwesten Tibets. China entsandte demnach zahlreiche Rettungskräfte mit schwerem Gerät in das Gebiet und rief eine erhöhte Katastrophenwarnstufe aus. Unklar war zunächst, was die Sturzflut ausgelöst hat. Nicht ausgeschlossen wurde, dass ein sogenannter Gletscherseeausbruch dazu geführt haben könnte. Dirk oder Deli.
3: Bundeskanzler Merz will die geplante Rentenreform trotz Widerstands aus der eigenen Partei ohne größere Änderungen durchsetzen. Nach der Kabinettsklausur in Neu-Hardenberg wies er die Forderungen dreier ostdeutscher CDU-Ministerpräsidenten zurück, die abschlagsfreie Frührente nach 45 Beitragsjahren beizubehalten. Ausnahmen stellte er nur für Härtefälle in Aussicht. Mecklenburg-Vorpommerns Ministerpräsidentin Schwesig widersprach und betonte, der Kanzler entscheide über die Reform nicht allein. Angesichts des Spardrucks bei Volkswagen soll es auch im Management spürbare Einschnitte geben. Man schaue dort genau hin und baue ein Viertel der Stellen ab. Das sagte Konzernchef Blume bei einer Betriebsversammlung in Emden.
5: In Emden begründete Blume den Sparkurs vor allem mit dem hohen finanziellen Aufwand. Die Arbeitskosten seien mehr als doppelt so hoch wie an vergleichbaren europäischen Standorten. Auch die Fabrikkosten lägen deutlich höher. Werksschließungen wolle man zwar vermeiden, entschieden sei aber noch nichts. In Zwickau demonstrierten unterdessen Beschäftigte von VW und Zulieferern für die Zukunft des Werks. Der Betriebsrat wirft Blume vor, die Belegschaften über seine Pläne nicht ausreichend zu informieren. Thomas Bleski, Nachrichtenredaktion.
3: Der britische Schauspieler Tim Curry ist im Alter von 80 Jahren gestorben. Das berichten mehrere Medien unter Berufung auf seine Managerin. Weltweit bekannt wurde Curry als Frankenfurter in der Rocky Horror Picture Show. Daneben spielte er in mehr als 30 Filmen, häufig Bösewichte, und feierte auch am Broadway Erfolge. Nach einem Schlaganfall 2012 war Curry teilweise gelähmt, arbeitete aber weiter als Sprecher.

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2: Ich bin Thomas Brock. Die Zahl der Todesopfer nach der heftigen Sturzflut in einer Gebirgsregion von Nepal ist auf mindestens 157 gestiegen. Hunderte Menschen werden noch vermisst, darunter auch viele Touristen. Die Wasser- und Schlammmassen richteten große Zerstörungen in Orten entlang eines Flusses an, der im Hochland von Tibet entspringt und die nepalesische Provinz Bagmati durchfließt. Auch in China kamen Menschen ums Leben. Die genaue Ursache für die Sturzflut ist noch unklar. Bundeskanzler Merz will die Rentenreform wie geplant umsetzen, trotz heftiger Kritik einiger CDU-Regierungschefs im Osten. Nach der Kabinettsklausur in Neu-Hardenberg hat Merz gleichzeitig alle zu mehr Zuversicht und Optimismus aufgerufen.
3: Positive Signale sieht Merz bereits. Die Wirtschaft wachse nämlich wieder. Auf jeden Fall wird die Regierung ihr Reformpaket durchziehen. Ein Machtwort gab es nicht nur im Rentenstreit, auch eine

0: Zuckersteuer auf Zero-Getränke soll's nicht geben, aber auch nicht mehr Geld für Hitzeschutz. Tatkraft, Geschlossenheit und gute Laune demonstriert die Koalition, denn deren Umfragewerte sind weiter im Keller. Claudia Wächter, Nachrichtenredaktion.
1: Der aus der Rocky Horror Picture Show bekannte britische Schauspieler Tim Curry ist tot. Er starb im Alter von 80 Jahren. Das berichten mehrere Medien unter Berufung auf seine Managerin.
2: Ein außerirdischer Wissenschaftler in Frauenkleidern. Mit der Rolle des Dr. Frankenfurter machte sich Tim Curry unsterblich. Das Musical Rocky Horror Show sorgte Anfang der 70er im konservativen Großbritannien für mächtig Wirbel. Der Film dazu ist Kult. Auch in den 90ern sorgte Curry für eine Filmfigur, die keiner vergisst. Den bösen Clown Pennywise in der Stephen King-Verfilmung S. 2012 erlitt der Brite einen Schlaganfall und saß danach im Rollstuhl. Im vergangenen Jahr veröffentlichte er seine Autobiografie. Thomas Bremser, Redaktion.
1: In der französischen Stadt Caen ist ein Fahrer mit seinem Auto Medienberichten zufolge nach einem Streit in eine Menschenmenge gerast. Der Vorfall ereignete sich am späten Abend an einer Bushaltestelle in der Nähe des Bahnhofs. Mindestens ein Mensch soll zu Tode gekommen sein. Es gab 10 Verletzte. Die Polizei habe einen Verdächtigen festgenommen, hieß es. Die Stadt Caen liegt in der Normandie nahe der Atlantikküste.
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So, kurze Pfefferfrage am Donnerstag frühmorgens. Wer von euch ist heute eigentlich jetzt schon geschniegelt und wer wird dann später bei bis zu 32 Grad einfach nur noch sauber durchgebraten? Das waren Pulp mit Disco 2000, 90er Groove zum Wachwerden. Und weil heute selbst der Schatten kurz mal überlegt, ob er überhaupt arbeiten geht, Crowd House, mit denen geht's weiter und Weather With You, hier bei Rock FM.

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1: Ich bin Thomas Brock. Die Zahl der Todesopfer nach der heftigen Sturzflut in einer Gebirgsregion von Nepal ist auf mindestens 157 gestiegen. Hunderte Menschen werden noch vermisst, darunter auch viele Touristen. Die Wasser- und Schlammmassen richteten große Zerstörungen in Orten entlang eines Flusses an, der im Hochland von Tibet entspringt und die nepalesische Provinz Bagmati durchfließt. Auch in China kamen Menschen ums Leben. Die genaue Ursache für die Sturzflut ist noch unklar. Bundeskanzler Merz will die Rentenreform wie geplant umsetzen, trotz heftiger Kritik einiger CDU-Regierungschefs im Osten. Nach der Kabinettsklausur in Neu-Hardenberg hat Merz gleichzeitig alle zu mehr Zuversicht und Optimismus aufgerufen.
2: Positive Signale sieht Merz bereits. Die Wirtschaft wachse nämlich wieder. Auf jeden Fall will die Regierung ihr Reformpaket durchziehen. Ein Machtwort gab es nicht nur im Rentenstreit. Auch eine Zuckersteuer auf Zero-Getränke soll es nicht geben. Aber auch nicht mehr Geld für Hitzeschutz. Tatkraft, Geschlossenheit und gute Laune demonstriert die Koalition. Denn deren Umfragewerte sind weiter im Keller. Claudia Wächter, Nachrichtenredaktion.
1: Der aus der Rocky Horror Picture Show bekannte britische Schauspieler Tim Curry ist tot. Er starb im Alter von 80 Jahren. Das berichten mehrere Medien unter Berufung auf seine Managerin.
3: Ein außerirdischer Wissenschaftler in Frauenkleidern. Mit der Rolle des Dr. Frankenfurter machte sich Tim Curry unsterblich. Das Musical Rocky Horror Show sorgte Anfang der 70er im konservativen Großbritannien für mächtig Wirbel. Der Film dazu ist Kult. Auch in den 90ern sorgte Curry für eine Filmfigur, die keiner vergisst. Den bösen Clown Pennywise in der Stephen King-Verfilmung S. 2012 erlitt der Brite einen Schlaganfall und saß danach im Rollstuhl. Im vergangenen Jahr veröffentlichte er seine Autobiografie. Thomas Bremser, Redaktion.
1: In der französischen Stadt Caen ist ein Fahrer mit seinem Auto Medienberichten zufolge nach einem Streit in eine Menschenmenge gerast. Der Vorfall ereignete sich am späten Abend an einer Bushaltestelle in der Nähe des Bahnhofs. Mindestens ein Mensch soll zu Tode gekommen sein. Es gab 10 Verletzte. Die Polizei habe einen Verdächtigen festgenommen, hieß es. Die Stadt Caen liegt in der Normandie nahe der Atlantikküste.
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4: Auch den heutigen Donnerstag. Und es ist so ein Tag, den sich vermutlich nur das Internet ausdenken konnte. Just Because Day haben wir. Wir haben aber auch den World Rock Paper Scissors Day. Und in Großbritannien ist auch noch Burger Day. Das heißt also spontan sein, Freunde diskutieren, per Schere Stein Papier lösen und notfalls mit einem Burger belohnen oder was. Ja, wir fangen hier einfach kleiner und entspannter an mit den Stones und Dear Doctor. Für eure müden Ohren. Hier im Kickstart. Mein Name ist Pfeffer. Guten Morgen.
5: Oh.

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0: Ja, guten Morgen am Donnerstag. Hey, wie steht's bei euch? Schon voll im Kapitel Alltag oder blättert ihr noch langsam in den Tag? Mit Netherite auf jeden Fall eben mit This Flight Tonight. Gerade gelaufen und unser Handwerker Peters, der hebt jetzt nicht ab, sondern der schaut jetzt ganz bodenständig in den Bücherschrank. Ich bin sehr gespannt, ob er dort große Literatur findet oder doch nur so ein Liebesroman mit Wasserschaden.
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2: Yay! So, was haben wir denn? Ah, ich sehe jetzt schon, ein Bücherschrank wurde demoliert. Ja, das kriegen wir hin. Wer macht denn sowas? War einer sauer, weil wenn er sich ein Buch an das Ohr hält, keine Alexa den Inhalt vorgelesen hat? Ich finde das ja super, so Bücherschränke. Die gibt es jetzt fast in jedem Dorf. Ich habe letztens im Bus einen Jugendlichen gesehen, der hatte kein Handy in der Hand, kein Kopfhörer im Ohr, der hat ein Buch gelesen. Das ist heutzutage so, als würde man ein Einhorn sehen. Ich bin Second-Hand-Leser. Also meine Frau liest die Bücher und erzählt mir dann, was drinsteht. Das fing bei der Lisbeth an mit dieser 50 Shades of Grey-Reihe. Thorsten, das ist ein Erotikbuch über SM. Da bist an Betty fesselt, obwohl du nicht krank bist. Jo, war super. Kam ich heim, hatte sich das Lisbeth mit Handschellen an Betty fesselt und der Schlüssel lag auf dem Boden. Sie, HP, jetzt kannst du machen, was du willst. Hab ich den Schlüssel weggeschmissen und bin in eine Kneipe gegangen. Yay, so, fertig. Normal sollte das halten.
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0: Ey, cool, dass ihr da seid. Rock FM ist am Start. Ein Donnerstag so wie heute, der kann so schön sein, ne? Wenn er laut beginnt. Und deshalb gibt's in der nächsten Stunde für euch hier bei Rock FM Rockhelden große Songs und natürlich auch den passenden Schub für diesen Tag. Der wärmste werden soll und da helfen Foreigners auch vielleicht so ein bisschen nach sogar. Auch Puddle of Mud, die haben wir auch eingeladen. Und die Foo Fighters. Also schön bei uns gebleibt, kurz nach sechs. Noch mehr Rock-Legenden hier im Kickstart. Mein Name ist Pfeffer. Rock FM am Start läuft.
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5: Ein paar Wolken und viel Sonne Richtung Norden. Erst ab dem Mittag bis 27 Grad die Temperaturen.
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5: Mit Ralf Mehlhorn. Morgen. Nach der Sturzflut in China werden inzwischen 558 Menschen vermisst, rund 160 Tote sind bestätigt. Das berichtet die staatliche Nachrichtenagentur Xinhua. Das Ganze ist in der Grenzregion zwischen Nepal und China passiert. Auch 34 Australier werden vermisst. Zum Teil waren sie mit einem US-Tourveranstalter in der Region unterwegs, schreibt eine australische Zeitung. Was ist sonst noch wichtig? Die AfD hat in Sachsen-Anhalt ihren Vorsprung auf die CDU vergrößert. 42% zu 22 steht's da jetzt laut Infratest. In zwei Wochen ist hier die Landtagswahl. Und der britische Schauspieler Tim Curry ist mit 80 Jahren gestorben. Eine seiner bekanntesten Rollen, die des Wissenschaftlers vom Planeten Transsexual in der Rocky Horror Picture Show. Zum Sport. Die vier deutschen Clubs in der Champions League, die können heute gespannt sein. Sie erfahren bei der Auslosung in Monaco, gegen wen sie spielen werden. 18 Uhr ist es soweit. Bayern München, Borussia Dortmund, RB Leipzig und der VfB Stuttgart stehen in den Startlöchern. Der erste Spieltag der Ligaphase geht am 8. September los. Der letzte ist dann am 27. Januar.
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5: Auch für den SC Freiburg wird es heute spannend. Er hat sein Heimspiel gegen den FC Motherwell. Die Freiburger wollen den Einzug in die Ligaphase der Conference League klarmachen. 18:45 der Start. Das Qualifikationshinspiel hatte der Sportclub vor einer Woche in Schottland gewonnen mit 3:1. Die Freiburger, die waren schon vorher Favorit.
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0: reinspaziert in diesen Donnerstagmorgen mit den Red Hot Chili Peppers und Scar Tissue hier bei Rock FM. 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
0: Ja, das hat noch gefehlt. Ihr wisst ja, das Leben ist kurz. Der Tank leider manchmal auch.
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0: Ihr sucht die passende Platte zu der Nummer von den Foo Fighters Wheels. Erschien 2009 auf dem Best of Greatest Hits. Und jetzt hier bei Rock FM, der Rocker vom Hocker, schönen guten Morgen an dieser Stelle noch. Der kriegt heute übrigens eine Wasserrechnung. Das heißt, es wird gleich nicht nur abgerechnet, sondern vermutlich auch geweint.
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2: Ich habe letztens eine Abrechnung von meinen Wasserwerken bekommen. Und da sind mir zwei Sachen aufgefallen. Erstens, Schmutzwassergebühr. Ich dachte immer, ich zahle nur für frisches Wasser und das Wasser, was ins Abwasser geht, wäre da schon mit drin. Ist es nicht. Aber warum eigentlich nicht? Also wenn ich zum Beispiel dusche, erzeuge ich ja Schmutzwasser. Ja? Ey, jetzt hört aber auf, so schmutzig bin ich jetzt gar nicht. Ja, egal jetzt. Aber zweitens, was ich noch besser fand, Niederschlagswasserbeseitigung. Also mal von vorn. Wenn es regnet, also zufällig da auch, wo mein Haus wohnt, obwohl es ja eh gar nicht mehr regnet, aber egal, also dann zahle ich also für den Regen. Also nur, wenn der Regen nicht irgendwo aufgefangen wird, sondern in meinem Garten versickert. Warum zahle ich dafür, dass der Regen in meinem Boot versickert? Und warum heißt das dann Niederschlagswasserbeseitigung? Das wird ja bedeuten, dass da irgendjemand kommt und den Regen mitnimmt, wenn es regnet. Das Wasser läuft aber in die Beete und von da aus in den Boden und dann halt irgendwo hin. Da ist doch niemand, der das beseitigt. Oder lebt irgendein Mitarbeiter der Wasserwerke unter meinem Garten und wenn das Wasser kommt, macht ihr das dann weg? Leute, packt es doch einfach auf die Frischwasserkosten drauf und gut ist. Was kann ich denn dafür, wenn es regnet? Weine kennt ich. Weine.
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4: Ein paar Wolken und viel Sonne Richtung Norden. Erst ab dem Mittag bis 27 Grad die Temperaturen.
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4: Mit Ralf Mehlhorn. Morgen. Nach der Sturzflut in der Grenzregion zwischen Nepal und China steigt die Zahl der Opfer. 160 Menschen sind tot, 558 werden vermisst. Das berichtet die staatliche Nachrichtenagentur Xinhua. Auch 34 Australier werden vermisst. Zum Teil waren sie mit einem US-Tourveranstalter in der Region unterwegs. Das schreibt eine australische Zeitung. Sonst ist noch wichtig, jeder zweite Teenie zwischen 12 und 17 würde Altersgrenzen bei Social Media gut finden, berichtet die Techniker Krankenkasse. Und der Wissenschaftler vom Planeten Transsexual in der Rocky Horror Picture Show ist tot. Der britische Schauspieler Tim Curry wurde 80 Jahre alt. Rüber zum Sport. Bayern München, Borussia Dortmund, RB Leipzig und der VfB Stuttgart stehen in den Startlöchern. Sie erfahren bei der Auslosung in Monaco, gegen wen sie in der Champions League spielen werden. 18 Uhr ist es soweit. Der erste Spieltag der Ligaphase geht dann am 8. September los. Der letzte ist am 27. Januar.
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4: Auch für den SC Freiburg wird es heute spannend. Er hat sein Heimspiel gegen den FC Motherwell. Die Freiburger wollen den Einzug in die Ligaphase der Conference League klarmachen. 18:45 der Start. Das Qualifikationshinspiel hatte der Sportclub vor einer Woche in Schottland gewonnen mit 3:1. Die Freiburger, die waren schon vorher Favorit.
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0: Also wenn, dann doch der oder Interstate Love Song von den Stone Temple Pilots. Der passt immer. Auch in diesen. Was haben wir heute? Ach Gott, wir haben schon wieder Donnerstag. 27. August. Freunde, es ist mal wieder einer dieser Tage. Da reicht ein Blick aus dem Fenster heute Morgen und du weißt ganz genau, heute habe ich nur nicht ich Bock, sondern auch der Bock hat Bock. Ihr denkt auch so, super. Dann wären wir jetzt schon zwei mit Plan.
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0: Der macht aber einem ordentlich Feuer unter dem Handy von Shinedown, ey. Second Chance, was für ein Brett. Euch einen schönen Start in diesen Donnerstag. Es wird ein toller Tag heute und es wird ein sehr, sehr heißer Tag. Und es wird ein noch besserer Tag, wenn ihr euch hier den Riffrater-Titel sichert. Mit diesem Song heute. Den besuchen wir, also den Song und den Interpreten. Müsste klappen.
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0: Und ich hatte ja vorhin schon so einen kleinen Tipp gegeben, ne? Das Ding ist ja von einer Rocklegende gespielt, aber nicht geschrieben worden. Geschrieben hat es jemand anderes. So, ich bin sehr, sehr gespannt, wer jetzt in der Rockline ist. Das ist die Nalan. Ich freue mich, dass du dran bist. Hi.
2: Ich freue mich auch.
0: Nalan, wir checken nochmal das Riff hier. Lass mich raten, ich glaube, du bist jünger als dieser Song.
2: Kann sein, ja.
0: Baujahr 68. Aber das war eigentlich gar nicht die Frage. Ich wollte ja eigentlich wissen, wer den Song geschrieben hat. Weil gespielt hat ihn wer?
2: Jimi Hendrix Experience.
0: Und wie heißt der Song?
2: All Along the Watchtower.
0: Das locke ich ein. Aber eine andere Antwort bist du mir noch schuldig.
2: All Along the Watchtower.
0: Mhm.
2: Das weiß ich leider nicht.
0: Da sind wir jetzt aber zumindest schon mal, was den Schlüsselanhänger angeht, der ist unterwegs zu dir, weil du bist ja Riffrater geworden, weil die Antwort war ja richtig. Written by einem gewissen Bob Dylan.
2: Oh,
0: All
2: cool,
0: Along.
2: Das hätte man wissen können.
0: Das wäre noch die Kirschtorte auf der Sahne gewesen. Nalan, alles richtig gemacht, sofort gemeldet, richtig geantwortet. Und den Song gibt's auch noch hinterher. Plus Riffrater-Titel. Alles Gute.
2: Vielen Dank.
0: Gerne, ciao.
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0: gibt einem gleich so ein ganz anderes Gefühl, ne? Wenn man so nach oben in den Himmel schaut und die Sonne ist da, das ist einfach schön. Also Sonne draußen, Rock im Ohr, Freunde, und ihr mittendrin. Ey, wir freuen uns natürlich auch über alle, die gerade mit uns fremd hören. Ihr könnt euch auf was gefasst machen in der nächsten Stunde hier bei Rock FM. Da gibt's vor allem eins, immer viel Musik und Rocklegenden. Zum Beispiel Free oder... Oh ja, Alarmglocken sollten angehen, bei Bon Jovi sowieso in dieser Zeit, weil wir locken euch ja nach Wembley. Da spielen sie bald live, dauert nicht mehr lange. Und wir haben auch noch die hier. The Who. Who? Ja, The Who. War nur der Anfang, mehr Rocklegenden. Hört ihr gleich hier.
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0: So, wir sagen es mal so, der Süden bekommt heute Wetter mit Persönlichkeit. Sonnig, schwül bis 35 Grad. Heute Abend vielleicht noch ein Gewitter mit großem Auftritt. Im Norden ist die Sonne etwas sparsamer unterwegs. Dafür bleibt es bei höchstens 31 Grad. Also je nachdem, wo ihr heute unterwegs seid, Wasserflasche auffüllen oder schon mal so den Himmel im Auge behalten.
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12: Mit Ralf Mehlhorn. Morgen. Nach der Sturzflut im Himalaya sind allein in Nepal über 7400 Retter im Einsatz. Fast 240 Menschen konnten bis jetzt mit Helikoptern gerettet werden. Die Zahl der Opfer und die der Vermissten, die geht allerdings gerade dramatisch hoch im Grenzgebiet China-Nepal. Rund 160 Tote sind bestätigt, über 1300 werden vermisst. 350 Touristen sind da dabei, auch 8 Deutsche. Die Zahlen, die kommen von den Behörden beider Länder. Sonst ist noch wichtig, Sie suchen nach einer gemeinsamen Linie bei Rentensteuer und Krankschreibungen. Die Fraktionsspitzen treffen sich ab heute in Münster. Und die AfD hat in Sachsen-Anhalt 2 Wochen vor der Landtagswahl ihren Vorsprung auf die CDU vergrößert. 42% zu 22 steht da jetzt laut Infratest. Rüber zum Sport. Der Deutsche Eishockeybund stellt heute in München seinen neuen Bundestrainer vor, 15 Uhr. Nach dpa-Infos wird es der frühere Nationalspieler André Ranke. Der 40-Jährige wäre Nachfolger von Harold Kreis. Er hatte nach der verkorksten WM im Mai vorzeitig gehen müssen. Die WM 27, die findet dann in Deutschland statt. Spielorte sind Gelsenkirchen, Mannheim und Düsseldorf.
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12: Für den SC Freiburg geht's heute um alles. Er hat sein Heimspiel gegen den FC Motherwell. Die Freiburger wollen den Einzug in die Ligaphase der Conference League klarmachen. 18:45 der Start. Das Qualifikationshinspiel hatte der Sportclub vor einer Woche in Schottland gewonnen mit 3:1. Die Freiburger waren schon vorher Favorit.

Das ist wie, als wenn du dich mit dem Kumpel irgendwie in der Kneipe triffst und der bietet dir dann ein Bier an und denkst dir, ach du Scheiße, das schmeckt ja viel geiler als das, was ich bisher getrunken habe. Ja. Schön, dass ihr uns entdeckt habt. Rock FM ist hier, grüß euch. Und ich glaube, die Red Hot Chili Peppers eben sind eine der wenigen Bands, bei denen der Bassist genauso gehypt wird wie der Sänger. Ja? Ist doch so, dass jeder von euch mal was von dem Chili-Bassisten Flea gehört hat, oder? Also, ihr habt bestimmt auch schon was von unserem Techtelmechtel mit den Stones und Wembley gehört hier bei Rock FM. Das ist absolut von Vorteil, denn jetzt wird's verdächtig. Es kann sein, dass Bon Jovi gleich zweimal nacheinander hier laufen, dann Handy raus. Stichwort Bon Jovi über die Rock FM Rockline 0800 3x68866 und ab nach London mit euch.

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0: Ja, das ist für alle, die Bock haben auf rote Doppeldecker, Freunde. Und so ein bisschen Rockstar-Gefühl auch. Wenn das bei euch der Fall ist, schaut auf rockfm.de vorbei. Das ist so ein richtiger Sandspielkasten voll mit dollen Sachen, allen voran Bon Jovi live im Wembley Stadion.
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0: Und Uwe aus Kuppenheim, der hat zwei Bon Jovi Songs eben nacheinander erkannt, Because We Can und direkt danach Bad Medicine und uns eine WhatsApp übergeschoben. Uwe, du alter Biker, das hast du ja auch dazu geschrieben, mit welchen Maschinchen fahren wir denn bei diesem schönen Wetterchen wie heute Gassi, hm?
2: Ja, im Moment fahre ich eine 11er Moto Guzzi California.
0: Eine Moto Guzzi California. Und am geilsten wäre es auch, wenn du mit der nach London düsen würdest, wa?
2: Das wäre ja der Hammer, dass ich natürlich übrig bleibe.
0: Ich frage mich nur, wie du das dann machst mit dem Bock, also mit dem Bike dann so. Linksverkehr wird ja schwierig.
2: Ja, dann fahren wir in der Mitte.
0: Aber ich glaube, wenn man so jetzt mit einem Seitenwagen, sind die dann auf der linken Seite oder auf der rechten? Ich weiß es gar nicht.
2: Ich bin der Beiwagenfahrer.
0: Ich muss mal kurz im Internet schauen, was mir gerade eingefallen ist. Warte mal kurz. In Großbritannien, Australien oder auch in Japan, da gehört der Beiwagen tatsächlich standardmäßig auf die linke Seite des Motorrads. Das habe ich auch noch nicht gewusst.
2: Das ist ja geil.
0: Muss man sich anpassen, gell?
2: Irgendwie schon.
0: Ja. Und Bon Jovi bei Motorradtreffen läuft, oder?
2: Kein Motorradtreffen muss das nicht geben.
0: Aber ich habe auch gelesen, dass du auch so auf Schmuse-Songs stehst von den Kerlen.
2: Ja, auch paar Sachen.
0: Also sowas wie Always zum Beispiel.
2: Ja, sowas. Bin auf Roses.
0: Na, da stelle ich mir den Uwe gerade so vor, wie er dann so beim Motorradtreffen auf seinem Bike hängt, auf seiner Moto Guzzi und dann plötzlich anfängt mit dem Tank zu kuscheln. Ey, ich möchte dich gern sehen und zwar jetzt nächsten Dienstag bei der Pre-Show. Bist du dabei auf der Gästeliste, okay?
2: Alles klar, freue mich.
0: So, und wenn ihr auch Bock habt, mal nicht nur so Bon Jovi aus dem Autoradio zu hören, sondern so mit voller Wucht live im Wembley rocken erleben wollt, Rock FM immer hier im Blick und vor allem auch im Ohr behalten. Jetzt weiter in diesen Donnerstag. Wird ein geiler Tag. Jetzt mit The Who und Who Are You? Also, wer bist du? Ja, im besten Fall halt schwer begeistert und bald in London, würde ich sagen.

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9: Unser Wetter ist heute zweigeteilt. Im Süden Sommer auf Anschlag, viel Sonne, schwül wird's bis 35 Grad. Da klebt wahrscheinlich schon das T-Shirt, bevor ihr überhaupt draußen seid. Zum Abend hin sind dann Gewitter drin. Im Norden, da scheint die Sonne heute nicht ganz so oft. Dafür bleibt's mit maximal 31 Grad etwas gnädiger.
0: Es ist 8:30. 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
10: Mit Ralf Mehlhorn. Morgen. Die Zahl der Opfer und die der Vermissten, die geht gerade dramatisch hoch nach der Sturzflut im Himalaya im Grenzgebiet zwischen Nepal und China. Rund 160 Menschen sollen tot sein, über 1300 werden vermisst. 350 Touristen sind da auch dabei, unter anderem auch 8 Deutsche. Die Zahlen kommen von den Behörden beider Länder. Sonst ist noch wichtig, sie suchen nach einer gemeinsamen Linie bei Rentensteuer und Krankschreibungen. Die Fraktionsspitzen treffen sich ab heute in Münster und immer mehr Infektionen mit dem Westnil-Virus im Urlaubsland Griechenland. Seit Jahresbeginn gab es hier über 200 Fälle, 19 Menschen sind gestorben. Wir schauen rüber zum Sport. 1,5 Stunden für einen einzigen Satz. Die deutsche Volleyball-Nationalmannschaft der Männer hat für einen Weltrekord gesorgt beim FIPAF Cup gegen Gastgeber Italien. Das Team gewann den ersten Durchgang nach 89 Minuten mit 66-64. So lange hatte noch kein Satz in einem offiziellen Länderspiel gedauert. Insgesamt werten beide Teams 43 Satzbälle ab.
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10: Einer der größten KSC-Helden plaudert heute aus dem Nähkästchen. Euro-Eddie Edgar Schmidt ist zu Gast im Regierungspräsidium am Rondellplatz in Karlsruhe. Bei einer Ausstellung geht es um die für den KSC ereignisreichen 90er Jahre, inklusive dem legendären 7-0 gegen Valencia. Da hatte Schmidt 4 Tore geschossen. 15 Uhr geht's los.

0: Ja, wieder ein Zufall, oder? Ey, Walk of Life von den Dire Straits kam eben wie gerufen hier bei Rock FM. Schön, dass ihr da seid. Manche fangen ja gerade an, so Eicheln vom Boden aufzulesen. Das ist schön. Ihr sammelt lieber Kurven. Das ist ja noch besser. Also davon, also von diesen Kurven, habe ich ganz viele für euch. Vor allem so Kurven, wo auch keiner so am Ende mit einer Laserpistole auf euch wartet.
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0: 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September, bald zu Euromoto, ein Rennspektakel. 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Aber ihr dreht da nicht einfach nur am Gasgriff und verschwindet dann wieder. 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
0: Bei so einem heißen Wetter, was wir heute bekommen, fährt man nicht schnell. Man gleitet flambiert.
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7: So, wer von euch heute Richtung Süden unterwegs ist, da gibt's viel Sonne später, also ordentlich schwül wird's auch, bis zu 35 Grad. Also ein Tag, an dem selbst der Schatten ins Schwitzen kommt. Heute Abend sind dann teilweise Gewitter möglich. Im Norden, da ist die Sonne etwas schüchterner. Dafür bleibt's aber mit maximal 31 Grad auch etwas entspannter. Das heißt, der eine kann sich auf Sommerliebe freuen, der andere auf Hitze.

0: Und da sind ziemlich viele Füchse unterwegs, weil die stehen ja unter ganz besonderem Schutz der britischen Monarchie. Das war ein Sweet mit Fox on the Run für euch hier bei Rock FM. Ja, bleiben wir doch einfach in London. 3 Tage London, ein Abend mit 90.000 Leuten im Wembley Stadion. Gitarren auf Anschlag und mit Bon Jovi on stage. Und die Frage am Montag danach vielleicht, na, wie war London?
1: Oh, keine Ahnung, meine Stimme ist noch in Wembley.
0: So wird's laufen, Freunde, wenn ihr es geschafft habt und bei unserer Pre-Show jetzt am kommenden Dienstag abräumt. Rüdi hat vielleicht noch eine Frage dazu. Grüß dich jetzt in der Rockline, hallo.
2: Hallo Pfiffe, wir kennen uns.
0: Dann sag mir kurz woher.
2: Von den Lofoten.
0: Was sind denn die Lofoten?
2: Insel Norwegen.
0: Und da hast du mich dann angerufen von da oder wie?
2: Genau, da habe ich da bei dem Gewinnspiel dann auch mitgemacht.
0: Bei welchem denn?
2: Bei dem Lieder erraten, sag ich jetzt mal.
0: Riffraten.
2: Riffraten, genau, ja.
0: Ah.
2: Ein bisschen aufgeregt.
0: Mann ey, Rüdi, ich habe einen Kopf wie ein Sieb, Junge. Ich kann mich doch nicht an alle erinnern.
2: Ich merk's gerade.
0: Vielen Dank. Ey, wie kann ich dir weiterhelfen?
2: Naja, ich habe da jetzt angerufen, da wegen Bon Jovi. Ich wäre richtig happy, wenn das ginge.
0: Ja, da hast du Scheiße gebaut, weil du müsstest eigentlich einfach nur eine WhatsApp schicken mit dem Stichwort Bon Jovi, Mann.
2: Ja, aber das kam wohl nicht so genau rüber, wie er das meint.
0: Okay, und dann sage ich es nochmal. Extra für dich, lieber Rüdi. Sobald hier Bon Jovi als Doppelding laufen, 2 Songs von den Jungs nacheinander, dann einfach das Handy nehmen, nicht anrufen, sondern eine WhatsApp schicken mit dem Stichwort Bon Jovi.
2: Ja, okay. Beim nächsten Mal vielleicht, ne?
0: Ja, aber ey, du bist so ein lässiger Typ. Ich merke schon, du wirst uns das sowieso schicken. Deshalb pass mal auf, wir machen es jetzt so. Ich schreibe mir jetzt einfach mal gleich deine Daten auf, dann packen wir dich noch in den Lostopf rein und dann drücke ich die Daumen, okay, dass du bei der Pre-Show nächste Woche Dienstag dabei bist, okay?
2: Jawohl.
0: Wir wollen mal nicht so sein.
2: Okay, wunderbar.
0: Okay, Rüdi, dann hau rein und beim nächsten Mal weißt du Bescheid und sag auch allen anderen Bescheid, wie es läuft, gell?
2: Genau. So mache ich das, ja.
0: Cooler Dude. Mach's gut, ciao.
2: Ciao.
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0: Rock FM hier, euer Kickstart. Gleich 10, aber nix mit gehen. Nee, hey, grüß euch, ihr Sonnenstarter. Herzlich willkommen auch an alle Fremdhörer mit Geschmack. Schön, dass ihr bei uns seid. Ihr wollt wissen, was in der nächsten Stunde läuft? Das hier. Wir haben euch doch lauter Rocklegenden versprochen, also spielen wir die auch. Van Halen zum Beispiel, aber auch Green Day in der nächsten Stunde dabei. Und macht euch schon mal fertig für Queen. Gleich nach 10 geht's weiter mit mehr Rocklegenden, viel Musik. Hier bei mir, dem Pfeffer im Kickstart bei Rock FM.
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0: Unser Wetter hat heute zwei Gesichter. Im Süden wird's sonnig, schwül, teilweise auch nochmal richtig heiß mit bis zu 35 Grad. Also bitte nicht wundern, wenn schon das Frühstück schmilzt. Abends steigt dann die Gewittergefahr hier. Im Norden ist die Sonne etwas zurückhaltender. Dafür bleibt's mit bis zu 31 Grad auch etwas angenehmer.
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12: Ich bin Susanne Weise. Schönen Vormittag. Die Sturzflut im Grenzgebiet zwischen Nepal und dem chinesisch verwalteten Tibet hat eine Spur der Verwüstung hinterlassen. Mehr als 1300 Menschen werden inzwischen vermisst, darunter auch hunderte Touristen. Allein in Nepal besteht zu 8 Deutschen kein Kontakt. Über 165 Menschen sind in der Region ums Leben gekommen. Die Hilfsmaßnahmen sind inzwischen angelaufen. Thomas Meyer von Humedica sagte bei Welt:
13: Unten in den Tälern ist die Zerstörung sehr groß. Das heißt, wir versuchen momentan vorrangig Hilfslieferungen zu organisieren und medizinische Teams zu mobilisieren, um in die Gebiete vorzudringen, wo man hingehen kann. Und man kann sich vorstellen, wenn eine 12 Meter hohe Welle durch das Dorf läuft, dass da nicht mehr viel zu tun ist.
12: In Deutschland sind die Reallöhne im zweiten Quartal gestiegen. Wie das Statistische Bundesamt mitteilt, legten die Nominallöhne um 4,1% gegenüber dem Vorjahreszeitraum zu. Allerdings kletterten die Verbraucherpreise gleichzeitig um 2,5%. Das höchste Plus verzeichneten Land- und Forstwirtschaft sowie Fischerei vor den Beschäftigten in der Energieversorgung. Die Verdienste der Vollzeitkräfte insgesamt stiegen um 3,9% und damit etwas schwächer als in der Gesamtwirtschaft. Die vier deutschen Clubs in der Fußball Champions League erfahren am frühen Abend, wer ihre Gegner sind. In Monaco steht die Auslosung an. Spannend für die Bayern, für Dortmund, Leipzig und Stuttgart. Ein Computer lost aus und der muss darauf achten, dass jedes Team 2 Gegner aus jedem Lostopf bekommt, 4 Heim- und 4 Auswärtsspiele hat und keine Teams aus demselben Land gegeneinander spielen. So bekommt jede der 36 Mannschaften insgesamt 8 Gegner.

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0: Und hier wird munter weiter geschrammelt bei Rock FM, denn warm wird's ja sowieso heute. Und wir liefern euch dazu den passenden Sound und freuen uns über alle, die gerade heimlich mit uns fremd hören. In der nächsten Stunde für euch weiter ganz viel Musik und ganz große Rockhelden wie Deep Purple oder Placebo am Start, genauso wie The Police. Bedeutet für euch, ihr bleibt einfach bei uns. Wenn ihr mehr Rocklegenden haben wollt, bekommt ihr sie hier im Kickstart bei mir, dem Pfeffer, auf Rock FM. Schön, dass ihr da seid.
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3: Für uns im Süden heißt es heute viel Sonne, tropische Gefühle, also schwül bis 35 Grad, kurz gesagt. Ein Tag, an dem der Asphalt über sein Leben nachdenkt. Gegen Abend könnten Gewitter dazukommen, ist aber auch keine Garantie. Im Norden gibt es weniger Sonne heute mit maximal 31 Grad, die also etwas freundlichere Hitzestufe heute.
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4: Ich bin Susanne Weise. Schönen Vormittag. Die Sturzflut im Grenzgebiet zwischen Nepal und dem chinesisch verwalteten Tibet hat eine Spur der Verwüstung hinterlassen. Mehr als 1.300 Menschen werden vermisst, darunter auch hunderte Touristen, allein in Nepal 8 Deutsche. Die Zahl der Todesopfer ist inzwischen auf mindestens 177 gestiegen. Rock-FM-Reporter Johannes Neudecker.
5: Langsam wird das Ausmaß der Flutkatastrophe immer sichtbarer. Helfer ziehen von Schlamm überzogene Überlebende aus Häusern und dringen immer weiter in das Katastrophengebiet vor. Immer wieder werden weitere Leichen geborgen, die teils viele Kilometer weit davongespült wurden. Nepals Tourismusorganisation veröffentlichte mittlerweile eine Liste der vermissten Reisenden. Neben 8 Deutschen wird dort auch eine Person aus der Schweiz gelistet, sowie Dutzende US-Amerikaner, Ukrainer und Briten. Die meisten Vermissten kommen aus Indien.
4: Die für ihre Handelsketten Lidl und Kaufland bekannte Schwarzgruppe will nahe Rostock ein Rechenzentrum bauen und dafür in Dummersdorf 5,6 Milliarden Euro investieren. Geplant sei der Aufbau eines Datencenters mit einer Kapazität von 240 Megawatt bis 2033, teilte das Unternehmen aus Bad Friedrichshall mit. In Dummersdorf sollen die Kapazitäten zunächst einmal für den eigenen Bedarf der Schwarzgruppe genutzt werden. In Brandenburg baut die Gruppe bereits ein ähnlich großes Rechenzentrum. In den Spitzenpositionen der deutschen Erst- und Zweitligisten sind Frauen weiter die Ausnahme, doch ihr Anteil steigt. Das zeigt der aktuelle Bericht der Organisation Fußball kann mehr. Demnach waren von 94 Positionen in den Führungsetagen der Clubs 9 an Frauen vergeben. 9,6% sind das. Im Vorjahr waren es 6%. Katja Kraus, Co-Beiratsvorsitzende von FKM, hob als positives Beispiel den FC St. Pauli hervor. Der Zweitligist sei der einzige Club, der auf allen drei Ebenen die 30%-Marke erreicht. Ex-Nationaltorhüterin Kraus war 2003 beim Hamburger SV die erste Frau, die in den Vorstand eines Fußball-Bundesligisten einzog.

fetter, frischer Rock am Donnerstagvormittag mit Nothing But Themes bei Rock FM. Aber wir haben natürlich nicht nur gute neue Songs im Programm, sondern auch was von dieser Brigade, die weiß, wo der Zinken schon etwas länger hängt. Rocklegenden, bei denen man manchmal auch nicht alles korrekt versteht. Bei CCR zum Beispiel wurde aus Bad Moon on the Rise gerne mal Bathroom on the Right. Bei Jimi Hendrix aus Kiss the Sky ganz schnell Kiss the Sky. Und bei Elton John, da verwechseln viele bis heute sogar noch Tiny Dancer mit Tony Dancer. Das ist ein US-Schauspieler, bekannt vor allem durch die Serie Wer ist hier der Boss? Auch bei The Police, bei dem Klassiker So Lonely, da haben damals viele in England tatsächlich Sue Lawley verstanden. Den Namen einer bekannten BBC-Moderatorin. Das ging sogar dann so weit, dass der Song im britischen Fernsehen als Hommage an sie gespielt wurde. Und was hat Sting gemacht? Ja, der hat es einfach laufen lassen. Und genau das machen wir jetzt auch.

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Die Red Hot Chili Peppers hier bei Rock FM und von Kalifornien geht's rüber nach Irland zu meinen absoluten Helden von Thin Lizzy. Bei denen lief das im Studio, glaube ich, noch ein bisschen nicer ab als bei Anthony Kiedis und Co., behaupte ich jetzt mal. Also Frontmann Phil Lynott, der war ja der Kreativkopf der Band, aber er hat seine Bandmitglieder immer dazu ermutigt, eigene Ideen einzubringen. Gitarrist Scott Gorham hat mal erzählt, dass Phil ihnen überhaupt erst beigebracht hat, wie man Songs schreibt. Das Rezept bei Thin Lizzy also, die Bandmates haben Ideen angeschleift, auch gerne mal unfertige oder unfertige Riffs oder Melodien geliefert und die Texte, die sind bis zum Schluss unantastbar das Revier von Phil Lynott geblieben. Der große irische Rock'n'Roll-Poet hatte halt auch das beste Storytelling-Level erreicht, würde ich sagen. Da hatte er die meisten Skills. Tja, und wenn Phil mal einen Song angeschleppt hat, der den anderen zu sanft war, dann hieß es trocken, du Phil, heb dir das lieber für dein Soloalbum auf, ja? Also wir wollen hier rocken bei Thin Lizzy. Phil hat's mit Humor genommen und den Track dann einfach auf den Stapel zu den anderen romantischen Liebesballaden gepackt. Konnte er ja wirklich gut schreiben, muss man sagen. Ja, zum Glück hat es dieser absolute Jahrhundertklassiker hier direkt aufs Album geschafft. Auch zum Glück für die Band. Thin Lizzy mit The Boys Are Back in Town. Irischer Classic Rock vom Feinsten. Jetzt bei Rock FM. 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

0: Ihr hört Rock FM, der Feierabend mitten lange. Es ist Zeit für die 18 Uhr News und direkt danach, auf was habt ihr Bock? Was wollt ihr? Vielleicht Schlager?
1: Nein!
0: Okay, wie sieht's aus mit Schranz?
1: Nein!
0: Dann vielleicht Volksmusik?
2: Nein! Nicht gut! Nicht gut!
0: Wie wär's dann mit lauter Rocklegenden?
3: Nein, doch!
1: Oh.
0: David Bowie ist gleich am Start, genau wie Weezer. Und wen haben wir noch? Tom Petty and the Heartbreakers. Lauter Rocklegenden gleich wieder hier bei Rock FM.
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0: Also falls ihr auch so jemand seid, der das Wochenende gerne schon am Donnerstagabend startet, ihr braucht keine Jacke oder einen Pulli mitnehmen, wenn ihr heute Abend ausgeht. Zumindest wenn ihr so gegen 22 Uhr oder 10:30 spätestens daheim seid. Es bleibt noch sehr lange warm. Allerdings ziehen dann später aus Richtung Westen her Gewitter auf. In der Nacht gibt es zeitweise kräftige Regengüsse und Gewitter, aber nicht in allen Ecken. Die Tiefstwerte bei 18 bis 21 Grad. Morgen dann wieder häufiger trocken zwischendurch mit Sonne, mit Wolken und das Ganze bei 24 bis 29 Grad. Also ein Ticken angenehmer als heute.
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13: Ich bin Stefan Keller. Hallo. Die Schwarz-Gruppe aus Neckarsulm im Kreis Heilbronn investiert Milliarden von Euro an der Ostsee. Dort baut sie ein riesiges Rechenzentrum. In der Nähe von Rostock will das Unternehmen, bekannt für Lidl und Kaufland, mehr als 5,5 Milliarden Euro für den Bau eines Data-Centers investieren. Claudia Wächter berichtet.
14: Grüne Energie war ausschlaggebend für den Standort, besser gesagt die Windkraftanlagen in Mecklenburg-Vorpommern. Solche Mega-Rechenzentren verbrauchen nämlich Unmengen an Strom. Zum Start will das Unternehmen erst einmal eigene Daten verarbeiten. Geplant sind aber auch Cloud-Dienste und Cybersicherheit, um unabhängiger zu werden von großen Tech-Firmen aus den USA. Aufschwung Ost, also mit Windkraft. Viele Leute sind da noch skeptisch.
13: Ratko Mladic ist tot. Der frühere bosnisch-serbische General saß in Den Haag eine lebenslange Strafe wegen Völkermords und Kriegsverbrechen ab. Das hat eine zuständige UN-Stelle bestätigt. Mladic war einer der Hauptverantwortlichen für das Massaker von Srebrenica im Jahr 1995. Dabei wurden mehr als 8000 bosniakische Männer und Jungen ermordet. Der Machtkampf im Weltfußball spitzt sich zu. Die UEFA will wegen des gescheiterten WM-Investorendeals juristisch gegen FIFA-Präsident Gianni Infantino vorgehen. Hintergrund ist der gescheiterte Plan, Teile der WM-Vermarktung an Investoren zu verkaufen. Laut dpa steht der Vorwurf im Raum, dass Infantino seine Befugnisse überschritten hat.
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Ich liebe diesen Song. Rock FM ist hier der Feier mit dem Lange. Weezer mit Islands in the Sun, Island in the Sun, sorry, ohne S, kann man sehr, sehr gut zu zweit singen. Also wenn einer eine Akustikgitarre hat und singen kann und dann noch ein zweiter Sänger dazu oder Sängerin, perfekt, dann kann einer dieses Dirp, Dirp machen und der andere den Hauptgesang. Weezer, dieser Bandname kommt übrigens vom Sänger und Gitarristen Rivers Cuomo. Der Kerl hatte als Kind Asthma und hat sich deshalb öfter mal ordentlich einen abgekeucht. Sein Vater hat ihn irgendwann Weezer getauft, also vom englischen to wheeze, auf Deutsch ebenso viel wie keuchen. Und daraus wurde dann tatsächlich später der Bandname. Ausgerechnet so ein kleiner Kindheitsspitzname landet irgendwann auf Millionen von Platten und wird der Name einer der größten Alternative-Rock-Bands überhaupt. Aber genug von komischen Namen, wir machen weiter mit dem legendären Song aus den 90ern. Tom Petty und seine Heartbreakers zeigen euch mal, wie man das macht mit dem Fliegenlernen. Ich hoffe, ihr kommt gut in den Feierabend. Hier ist Rock FM.

0: ZZ Top mit Sharp Dressed Man. Hier bei Rock FM, der feiert mitten lange.
1: Ja, Reptiloiden trinken das Blut unserer Kinder, um an Adrenochrom zu kommen. Außerdem waren die Amerikaner nie auf dem Mond und Bill Gates ist nur ein Klon von Pablo Escobar und sowieso und überhaupt. Es gibt ja sehr viele völlig irre und wilde Verschwörungstheorien, für die es absolut keine Beweise gibt. Und die gibt's auch im Rock'n'Roll-Bereich zuhauf. Genau so eine hat sich jetzt mal Kollege Kerem vorgeknüpft und er hat sich Verstärkung von Kollegin Luzi geholt. Spitz die Lauscher.
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3: Wurde Avril Lavigne geklont? Ich habe für die heutige Folge aus der Redaktion unsere Luzi geholt. Du warst ja in deinen Teenie-Jahren ein großer Fan von ihrer Musik. Hast du mal von dieser Theorie gehört?
4: Oh ja. Also dieses Gerücht, ich würde sagen, das ist eigentlich allen Avril Lavigne-Fans bekannt. Und das Ganze hat etwa Mitte der 2000er Jahre angefangen und das kommt aus den ganz, ganz dunklen Ecken des Netzes. Also anscheinend soll die echte Avril Lavigne 2002 schon gestorben sein. Da ist nicht so ganz klar, entweder durch Suizid oder durch einen tragischen Unfall. Und Befürworter der Theorie, die meinen, sie hat dann auch äußere Veränderungen in ihrer Nase, im Kiefer und in den Augen gehabt. Und es gibt auch Songtexte, die sollen angeblich so ein paar Hinweise auf ihren Tod beinhalten. Und was man auch noch gemacht hat, es gibt Handschriftenvergleiche. Und da soll es angeblich auch Unterschiede gegeben haben.
3: Okay, krass. Also die scheinen sehr tief in der Materie zu sein. Aber jetzt mal ganz im Ernst, ist da irgendwas dran?
4: Ja, also wahrscheinlich nicht. Was oft hinter diesen Verschwörungstheorien steckt, ist ja auch einfach dieses Bedürfnis nach Mystik, also geheime Wahrheiten aufzudecken. Und Menschen neigen auch generell dazu, einfach Unstimmigkeiten zu suchen und vermeintliche Muster zu erkennen.
3: Zusammenfassend kann man, glaube ich, dann sagen, es ist nicht so deep. Diese Legende ist mit hoher Wahrscheinlichkeit nicht wahr.
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7: Ja, ich glaube, viele von uns hatten die letzten Tage schon so einen leichten Anflug von Herbstdepressionen. Aber hier ist nochmal ein wunderbarer Hochsommerabend mit ganz viel Wärme. Allerdings steigt später die Gewittergefahr spürbar an. In der Nacht also unbeständig mit kräftigen Regengüssen und Gewittern aus Richtung Westen. Es wird also ein bisschen nass, aber nicht überall. Dazu 18 bis 21 Grad. Und morgen am Freitag eher wechselhaft mit lokalen Schauern und Gewittern. Aber auch Sonne und Wolken. Das Ganze bei 24 bis 29 Grad.
0: Es ist 6:30. 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
8: Mit Stefan Keller. Der sogenannte Balkanschlechter ist tot. Der Kriegsverbrecher Ratko Mladic starb mit 84 Jahren in einem Gefängnis in Den Haag. Das bestätigte ein hochrangiger UN-Vertreter. An einer Schule im brandenburgischen Gosen-Neu-Zittau hat ein 19-Jähriger seine 18-jährige Ex-Freundin ermordet. Laut Medien starb auch ein 30-Jähriger, als er der jungen Frau zu Hilfe eilte. Die allermeisten Waldbrände in Deutschland gehen auf den Menschen zurück. Nach Angaben der Allianz Agrarversicherung haben nur etwa 3% der Feuer natürliche Ursachen wie Blitzeinschläge.
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9: Der FC Motherwell kommt heute zum SC Freiburg ins Stadion. Die Freiburger wollen den Einzug in die Ligaphase der Conference League klarmachen. 18:45 der Start, SC-Profi Vincenzo Grifo.
10: Wir haben uns eine gute Ausgangssituation geschaffen, aber jeder weiß, wie es ist. Motherwell wird sicherlich dran glauben. Es kann ein Spiel des Lebens für sie sein. Sie wollen sicherlich oder haben den Wunsch, auch in die Conference League Quali zu kommen. Aber wir genauso. Klar, zu Hause sind wir sehr, sehr stark und wir wissen auch, was wir haben. Also so selbstbewusst können wir dann auch auftreten, aber nicht gemütlich zu werden. Ich glaube, die Mischung ist es aus Leidenschaft und aus Überzeugung, dieses Spiel dann auch klar und fokussiert anzugehen.
9: Das Quali-Hinspiel hatten die Freiburger mit 3:1 gewonnen.

Die Simple Minds, Don't You Forget About Me, hier bei Rock FM, der Feier mit dem Lange. Schön, dass ihr dabei seid. Ja, der große Song aus dem Soundtrack von The Breakfast Club, absoluter Kultstreifen aus der Mitte der 80er. Ich habe ihn einmal gesehen und ich glaube, ich war 19 oder 20. Jetzt bin ich fast 40 und ich glaube, ich würde ihn echt

0: Zweiger geht in die Kurve. Es ist gleich Zeit für die 19 Uhr News. Rock FM ist hier und direkt nach den News startet Musikchef Luki mit euch durch und zwar mit ganz viel frischem Rock.
1: Ja, unter anderem aus Irland von den Gurriers.
0: Interessanter Sound.
1: Oder?
0: Die klingen echt gefährlich. Aus Irland kommen die.
1: Aus Irland. Und
0: geil.
1: Die hier kommen aus L.A.
0: Die klingen auch ein bisschen mehr nach L.A. Ja.
1: Voll, ne? Das sind die Props.
0: Okay, also das jetzt mal nur zwei kleine Vorgeschmäckle für all die geile Mucke, die euch gleich erwartet. Okay, ich glaube, mein Grammatikprozessor muss langsam in den Urlaub. Jedenfalls dranbleiben und Radio aufdrehen gleich für ganz viel frischen Rock mit Musikchef Luki direkt nach den 19 Uhr News bei Rock FM.
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7: Der Abend bleibt noch eine ganze Weile drückend warm, aber ihr habt jetzt keinen Zwang, was großes Freizeitprogramm angeht. Am Wochenende wird's auch ganz nice, wenn auch nicht ganz so heiß. Also, aus Richtung Westen her können noch ein paar kräftige Regengüsse reinziehen, später in der Nacht dann aber nicht mehr überall nass. Aber es ist ordentlich was los bei Tiefstwerten um 18 bis 21 Grad. Morgen am Freitag Sonne und Wolken im Mix. Lokal gibt's Regen und Gewitter dazu und dazwischen auch wieder trockene Phasen bei 24 bis 29 Grad.
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8: Ich bin Stefan Keller. Hallo. Bundeskanzler Friedrich Merz nennt die Lage nach dem Drohnenvorfall am Flughafen Leipzig-Halle sehr ernst. Auf eine öffentliche Festlegung zur Urheberschaft will er sich aber noch nicht einlassen. Merz sagte, die Ermittlungen seien weit fortgeschritten, in den nächsten Tagen solle Klarheit kommen. Dann werde es auch eine entsprechende Reaktion geben. FIFA-Präsident Gianni Infantino wollte die Fußball-WM zum Teil an Investoren verkaufen. Jetzt bereitet der Europäische Verband UEFA ein Strafverfahren gegen Infantino vor. Die FIFA und beteiligte Finanzinstitute sollen Dokumente zu dem gescheiterten Projekt herausgeben. Das steht in einem Papier an ein Distriktgericht im US-Bundesstaat Florida, das der deutschen Presseagentur vorliegt. Thomas Thunfeld.
9: Damit eskaliert der Machtkampf zwischen dem Europäischen Fußballverband und dem FIFA-Boss. Verdacht auf untreue Geschäftsbesorgung, so der Vorwurf gegen Infantino, den der UEFA-Präsident den europäischen Verbänden heute in Monaco im Detail erläutert hat. Was nichts anderes bedeutet als, jetzt soll Infantino auf juristischem Weg gestürzt werden. Wenn er verurteilt würde, könnte ihn das laut UEFA sogar ins Gefängnis bringen. Dabei will der Schweizer eigentlich nächstes Jahr wieder FIFA-Chef werden.
8: Und gerade wird auch in Monaco die Liga-Phase der Fußball-Champions League ausgelost. Der VfB Stuttgart trifft unter anderem auf Inter Mailand, Brügge und Atletico Madrid. Bayern München muss gegen Atletico Madrid, Arsenal und Manchester United ran.
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10: Halli, hallo, Hallöchen. Donnerstagabend, 19 Uhr, Zeit für frischen Rock. Ich habe welchen dabei. Von Gurriers, von The Props, von Fontaines DC, von Royal Blood und Startentour mit Guns N' Roses. Das ist die aktuelle Single. Nothing. Ihr hört Rock FM. Hallo.

Da ist drin, was draufsteht. Boston sind eine Rock'n'Roll-Band. Ihr hört Rock FM mit mir, Musikchef Luki. Und ich habe frischen Rock von Gurriers. Und da habe ich direkt mal gelogen. Der Song heißt Nothing Happens Twice. Aber das ist jetzt schon das zweite Mal, dass ich euch den vorspiele. Letzte Woche habe ich ihn euch schon mal gezeigt. Ich finde ihn so gut, dass ich es nochmal mache. Hier sind die Rocker aus Irland. Gurriers, frischer Rock bei Rock FM mit Nothing.

Geile Nummer aus den 90ern. Die Spin Doctors, Two Princes. Eignet sich auch super für Karaoke. Wer da noch einen Song braucht, die Spin Doctors, die könnten es sein. Oder auch die Props. Wir erinnern uns alle noch an die Band aus L.A. wegen ihrem Monster-Hit Seyama. Der klang so.

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AC zu dem DC. If you want blood, you've got it. Ihr hört Rock FM. Ich bin Musikchef Luki und ich habe jetzt eine der wahrscheinlich gehyptesten Bands des letzten Jahres. Die haben ein Album rausgebracht, das ging durch die Decke. Die Rede ist von Fontaines DC. Ist bei uns im deutschen Radiomarkt noch nicht so richtig angekommen, aber im Streaming auf Spotify und TikTok und Co. sind die Jungs richtig präsent. Und ich finde auch zu Recht. Das ist richtig, richtig schöner Indie-Sound und den gibt's jetzt auf eure Ohren drauf. Fontaines DC, Marianne, frischer Rock bei Rock.

Green Day, gerade mit ihrem Film Nimrods in den Kinos am Start und jetzt hier auch bei Rock FM. American Idiot war das. Und was das vor allem auch war, war eine Stunde frischer Rock. Und die gute Nachricht für mich ist, ich habe ab Montag Urlaub. 2 Wochen bin ich raus. Die schlechte Nachricht für euch heißt, es gibt dann 2 Wochen lang keinen frischen Rock. Wir hören uns hier am 14. September, ist das glaube ich dann wieder. Lass mich mal kurz in den Kalender gucken. Ja, ganz genau. 14. September bin ich wieder da. Derweil sitze ich auf einer ostfriesischen Insel und genieße die Ruhe. Zum Rausschmeißer habe ich die neue von Royal Blood für euch. Frischer Rock bei Rock FM. 10 over 10. Tschüssi.

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3: Wissen in wenigen Sekunden. Warum haben wir ein Brett vor dem Kopf, wenn wir etwas Offensichtliches nicht erkennen? Diese Redewendung stammt aus der früheren Landwirtschaft. Man hatte den als dumm geltenden störrischen Ochsen ein Brett vor die Augen gebunden. So konnten die Bauern leichter mit ihnen arbeiten und sie erschreckten sich nicht, wenn ihnen zum Beispiel das Geschirr umgehängt wurde.
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5: Ich bin Doc Zeitler. Es langsam wird nach der verheerenden Sturzflut im Grenzgebiet zwischen Nepal und Tibet das Ausmaß der Katastrophe klar. Mindestens 389 Menschen sind allein auf nepalesischer Seite ums Leben gekommen. Mehr als 1300 Menschen werden insgesamt vermisst, darunter zahlreiche Ausländer. Wo sonst Pilger und Trekkingtouristen durch die Täler des Himalayas ziehen, suchen Rettungskräfte in gewaltigen Schlammmassen nach Überlebenden. Die Fraktionen von Union und SPD schließen Änderungen am Rentenkonzept der Koalition nicht aus. Kein Gesetz gehe so aus dem Bundestag, wie es hineinkomme, sagte Unionsfraktionschef Frei vor einer gemeinsamen Klausurtagung in Münster.
6: Der Koalition stehen turbulente Wochen bevor. Die drei Landtagswahlen könnten CDU und SPD durchrütteln. Parallel dazu will die Regierung ihr Reformpaket umsetzen und hier gibt es noch Streitpunkte, vor allem bei der Rente mit 63. Die soll abgeschafft werden, doch daran gibt es intern Kritik. Es könnte auf Ausnahmen hinauslaufen für alle, die nicht in der Lage sind, länger als 45 Jahre zu arbeiten, wegen des harten Jobs oder der Gesundheit. Das Treffen in Münster soll die Fraktionen zusammenschweißen und Vertrauen schaffen, damit die Regierung stabil bleibt. Thomas Bremser, Nachrichtenredaktion.
5: Bei einer Gewalttat an einer Schule in Gosen-Neu-Zittau in Ostbrandenburg sind eine Frau und ein Mann getötet worden. Ein Verdächtiger wurde vorläufig festgenommen. Die getötete Frau soll seine Ex-Freundin gewesen sein. Zunächst gab es Gerüchte um eine Amoktat an der Schule, was sich aber vorerst nicht bestätigt hat. Im Streit um den WM-Investorendeal bereitet die UEFA ein Strafverfahren gegen FIFA-Präsident Infantino vor. Der Europäische Fußball-Kontinentalverband forderte die FIFA und beteiligte Finanzinstitute auf, Dokumente zu dem gescheiterten Projekt herauszugeben.
7: Damit eskaliert der Machtkampf zwischen dem Europäischen Fußballverband und dem FIFA-Boss. Verdacht auf untreue Geschäftsbesorgung, so der Vorwurf gegen Infantino, den der UEFA-Präsident den europäischen Verbänden heute in Monaco im Detail erläutert hat. Was nichts anderes bedeutet als, jetzt soll Infantino auf juristischem Weg gestürzt werden. Wenn er verurteilt würde, könnte ihn das laut UEFA sogar ins Gefängnis bringen. Thomas Thonfeld, Nachrichtenredaktion.

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Frischer Rock von Motionless in White. Motionless in White mit Skylar Grey. Rest in Peace. Rock

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1: Ich bin Dirk Zeitler. Erst langsam wird nach der verheerenden Sturzflut im Grenzgebiet zwischen Nepal und Tibet das Ausmaß der Katastrophe klar. Mindestens 389 Menschen sind allein auf nepalesischer Seite ums Leben gekommen. Mehr als 1300 Menschen werden insgesamt vermisst, darunter zahlreiche Ausländer.
2: Die Bilder sind wie aus einem Katastrophenfilm. Die ganze Region liegt unter dickem Schlamm. Dörfer und Infrastruktur sind zerstört. Erste Untersuchungen deuten auf einen gewaltigen Abbruch von Eis und Felsen hin. Dadurch könnte sich ein Fluss aufgestaut haben. Als die Blockade brach, wurden enorme Wassermassen freigesetzt. Die Armee hat derweil damit begonnen, hunderte Überlebende auszufliegen, darunter auch Ausländer. Aus Bangkok, Carola Frenzen.
1: Die Fraktionen von Union und SPD schließen Änderungen am Rentenkonzept der Koalition nicht aus. Kein Gesetz gehe so aus dem Bundestag, wie es hineinkomme, sagte Unionsfraktionschef Frei.
3: Der Koalition stehen turbulente Wochen bevor. Die 3 Landtagswahlen könnten CDU und SPD durchrütteln. Parallel dazu will die Regierung ihr Reformpaket umsetzen und hier gibt es noch Streitpunkte, vor allem bei der Rente mit 63. Die soll abgeschafft werden, doch daran gibt es intern Kritik. Es könnte auf Ausnahmen hinauslaufen für alle, die nicht in der Lage sind, länger als 45 Jahre zu arbeiten, wegen des harten Jobs oder der Gesundheit. Das Treffen in Münster soll die Fraktionen zusammenschweißen und Vertrauen schaffen, damit die Regierung stabil bleibt. Thomas Bremser, Nachrichtenredaktion.
1: Bei einer Gewalttat an einer Schule in Gosen-Neu-Zittau in Ostbrandenburg sind eine Frau und ein Mann getötet worden. Ein Verdächtiger wurde vorläufig festgenommen. Die getötete Frau soll seine Ex-Freundin gewesen sein. Zunächst gab es Gerüchte um eine Amoktat an der Schule, was sich aber vorerst nicht bestätigt hat. Im Streit um den WM-Investorendeal bereitet die UEFA ein Strafverfahren gegen FIFA-Präsident Infantino vor. Der Europäische Fußballkontinentalverband forderte die FIFA und beteiligte Finanzinstitute auf, Dokumente zu dem gescheiterten Projekt herauszugeben. Das geht aus einem 60-seitigen Dokument an ein Distriktgericht im US-Bundesstaat Florida hervor.

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3: Ich bin Thomas Brockt. Bei der katastrophalen Sturzflut in der Gebirgsregion zwischen Nepal und China sind laut jüngsten Angaben der nepalesischen Polizei 389 Menschen ums Leben gekommen. Zuletzt war von 359 Toten allein in Nepal die Rede. China hat bisher 3 Tote bestätigt. Dort hatte die Flut unter anderem einen Grenzübergang schwer getroffen. Hunderte Menschen werden noch vermisst, auch deutsche Touristen sind darunter. Die allermeisten Waldbrände in Deutschland gehen offenbar auf den Menschen zurück. Nach Angaben der Allianz Agrarversicherung haben nur etwa 3% der Feuer natürliche Ursachen. Wegen der Trockenheit sieht der Versicherer zugleich ein deutlich erhöhtes Risiko für große Brände.
4: Bei den aufgeklärten Waldbränden waren im vergangenen Jahr 95% auf menschliches Verhalten zurückzuführen. Häufig ging es um Fahrlässigkeit, etwa durch Zigaretten, Grillen oder Lagerfeuer, aber auch Brandstiftung spielte eine Rolle. Verschärft wird die Gefahr durch Trockenheit und vorgeschädigte Wälder, denn Hitze, Dürre und Borkenkäfer haben vielerorts Totholz und anderes leicht entzündliches Material hinterlassen. Thomas Bleskin, Nachrichtenredaktion.
3: Die UEFA bereitet im Streit um einen gescheiterten WM-Investorendeal ein Strafverfahren gegen FIFA-Präsident Infantino vor. Der Europäische Fußballverband verlangt dafür von der FIFA und beteiligten Finanzinstituten die Herausgabe von Dokumenten. Das geht aus einem Schreiben an ein Gericht im US-Bundesstaat Florida hervor.
5: Damit eskaliert der Machtkampf zwischen dem Europäischen Fußballverband und dem FIFA-Boss. Verdacht auf untreue Geschäftsbesorgung, so der Vorwurf gegen Infantino, den der UEFA-Präsident den europäischen Verbänden heute in Monaco im Detail erläutert hat. Was nichts anderes bedeutet als, jetzt soll Infantino auf juristischem Weg gestürzt werden. Wenn er verurteilt würde, könnte ihn das laut UEFA sogar ins Gefängnis bringen. Dabei will der Schweizer eigentlich nächstes Jahr wieder FIFA-Chef werden. Thomas Thonfeld, Sportredaktion.
3: Der FC Bayern München trifft in der Fußball-Champions-League-Gruppenphase daheim unter anderem auf den diesjährigen Finalisten Arsenal London. Das ergab die Auslosung in Monaco. Auswärts warten auf den FCB auch Atletico Madrid und Manchester United. Borussia Dortmund trifft auf Inter Mailand und ebenfalls auf Arsenal. RB Leipzig bekam schwierige Gegner in Real Madrid und Manchester City sowie Manchester United zugelost. Der VfB Stuttgart trifft unter anderem auf Inter Mailand, Atletico Madrid und Galatasaray Istanbul. 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
3: Ich bin Thomas Brock. Die Fraktionen von Union und SPD schließen Änderungen am Rentenkonzept der Koalition nicht aus. Kein Gesetz gehe so aus dem Bundestag, wie es hineinkomme, sagte Unionsfraktionschef Frei bei einer gemeinsamen Klausurtagung in Münster.
4: Der Koalition stehen turbulente Wochen bevor. Die drei Landtagswahlen könnten CDU und SPD durchrütteln. Parallel dazu will die Regierung ihr Reformpaket umsetzen und hier gibt es noch Streitpunkte, vor allem bei der Rente mit 63. Die soll abgeschafft werden, doch daran gibt es intern Kritik. Es könnte auf Ausnahmen hinauslaufen für alle, die nicht

0: in der Lage sind, länger als 45 Jahre zu arbeiten, wegen des harten Jobs oder der Gesundheit. Das Treffen in Münster soll die Fraktionen zusammenschweißen und Vertrauen schaffen, damit die Regierung stabil bleibt. Thomas Bremser, Redaktion.
1: Bei der katastrophalen Sturzflut in der Gebirgsregion zwischen Nepal und China sind laut jüngsten Angaben der nepalesischen Polizei 389 Menschen ums Leben gekommen. Zuletzt war von 359 Toten allein in Nepal die Rede. China hat bisher 3 Tote bestätigt. Dort hatte die Flut unter anderem einen Grenzübergang schwer getroffen. Hunderte Menschen werden noch vermisst, auch deutsche Touristen sind darunter. Die Auslosung der Ligaphase der Fußball Champions League hat den deutschen Clubs überwiegend machbare Aufgaben beschert. Nur für RB Leipzig kommt es hart. Der BVB muss lange Reisen machen.
2: Für Borussia Dortmund stehen dabei Reisen ins mehr als 4000 Kilometer entfernte Baku in Aserbaidschan zu Sabah FK und zum Vorjahresüberraschungsteam aus Norwegen Bodø Glimt an. Auf Bayern München wartet ein Auswärtsspiel bei Atletico Madrid an jenem Ort, wo auch das Endspiel stattfinden wird. Auf dem Weg dorthin dürfte der englische Meister FC Arsenal in der Ligaphase der stärkste Gegner sein. Reihenweise attraktive Gegner erhielt RB Leipzig. Neben dem Gastspiel bei Real Madrid geht es auch zu Manchester United und der VfB Stuttgart bekommt es unter anderem mit Galatasaray Istanbul zu tun. Dirk Zeitler, Nachrichtenredaktion.
1: Der SC Freiburg ist souverän in die Ligaphase der Fußball Conference League eingezogen. Die Freiburger setzten sich im Playoff-Rückspiel gegen den FC Motherwell mit 4:1 durch. Schon das Hinspiel in Schottland hatte der SC mit 3:1 gewonnen.

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1: Guten Abend Deutschland, mein Name ist Daniel Kaiser. Willkommen zur Night Lounge. Heute am Freitag, den 28. August 2026. Das ist das Datum dieser Folge und ich freue mich, dass ihr mit dabei seid. Heute ist es mal wieder ein Thema von der Community, von euch. Und ich lese mal die E-Mail vor, die ist nämlich richtig schön geschrieben. Hallo Daniel, ich habe einen Themenvorschlag für dich. Vielleicht hattest du das aber auch schon, aber wie wär's dann mal mit dem Thema, ich arbeite, wenn andere feiern. Denn ich selbst arbeite in der Bäckerei in Bruchsal und wenn meine Freunde am Freitagabend losziehen wollen, denke ich schon daran, was dass bei mir nachts um 2 der Wecker klingelt, während andere nach einer Party nach Hause kommen, fange ich an, Teig zu machen und die Brötchen zu backen. Und er schreibt noch weiter, und zwar sagt er, besonders am Wochenende merkt er oft, dass sein Leben etwas getaktet ist. Geburtstage, Grillabende oder mal spontan einfach mit Freunden weggehen, das geht selten. Und ja, die E-Mail geht noch ein bisschen länger, aber ich würde ganz gerne von euch wissen, trifft das auf den einen oder anderen da draußen auch zu? Dann lasst uns doch heute genau darüber sprechen. Ich arbeite, wenn andere feiern, unser Thema heute Abend. Ruft mich an, kostenlos, vom Handy und vom Festnetz. Und erzählt mir, wie lässt sich das mit dem Privatleben vereinbaren? Was sagen Freunde dazu? Was sagt die Partnerschaft dazu? Was sagt die Familie dazu? Und was sagt vor allem euer Körper mit dazu? Ne? Weil das ist ja auch teilweise belastend, wenn man so gegen den Biorhythmus arbeitet. Vielleicht sagt ihr aber auch, ich habe mich inzwischen dran gewöhnt und mein Körper auch. Ruft mich an, vom Handy vom Festnetz die Nummer zu mir.
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1: So, gerne auch reinklicken auf Facebook und auf Instagram unter Night Lounge. Da haben wir das Thema gepostet und natürlich auch in unserem WhatsApp-Kanal. Da werden wir dann um 12:15 mal reinschauen, was ihr da Schönes geschrieben habt. Jetzt gehen wir erstmal in Leitung Nummer 1 für den heutigen Abend. Und da haben wir schon wen? Mit der Endziffer 62. Guten Abend. Hallo, wer da? Woher?
2: Hallo Daniel.
1: Hallo, wer bist du?
2: Ich bin Can aus Köln, wir haben schon mal miteinander telefoniert.
1: Ja, natürlich. Aber das habe ich an der Stimme gerade nicht erkannt. Can, freue mich, dass du da bist.
2: Ich kann so viel sagen, Daniel. Ich arbeite als Wechselschicht in einer Chemieindustrie und dieses Thema trifft mich genau zu. Zum Beispiel, ich habe Wochenende Nachtschicht, da gehen die Freunde feiern, was trinken und so. Da bin ich, da muss ich leider passen, da kann ich nicht. Bei mir ist das auch öfters der Fall. Wenn die mich anrufen, hör mal, kannst du Sommer zum Beispiel ein Konzert gehen oder keine Ahnung, Fußballspiel gucken gehen, wie auch immer. Bei mir auch wegen der Wechselschicht, das ist ein bisschen schwierig. Zum Beispiel, wenn die jetzt Fußballspielen gehen und ich habe zum Beispiel Spätschicht, ich bin erst um 22 Uhr zu Hause, dann kann ich auch leider nicht. Ja, bei mir ist das manchmal sehr schwierig. Und es gibt auch einen oder anderen Freund, der ruft auch gar nicht mehr an, so nach dem Motto, ach, der kann doch eh nicht.
1: Okay, das heißt, du wirst schon gar nicht mehr gefragt, oder wie?
2: Gefragt schon, ab und zu, aber die denken dann eh, ach, der muss eh arbeiten. Zum Beispiel, wenn ich Wochenende Nachtschicht habe, also Freitag, Samstag und Sonntag, und am Wochenende steht irgendwas an, die wollen was machen, die meisten Sachen sind ja abends. Zum Beispiel Party machen gehen, was trinken gehen, in einer Bar sitzen, wie auch immer, spazieren gehen. Und da muss ich auch öfters passen und das ablehnen, also ist schon ein bisschen schwierig, auch belastend für den Körper, wenn man Wechselschicht arbeitet. Ich arbeite Frühschicht, Spätschicht, Nachtschicht, also Vollkonti. Ich werde auch dementsprechend auch bezahlt, natürlich. Da kann ich mich auch eigentlich gar nicht beschweren, zum Glück. Aber das hat Vor- und Nachteile, Daniel. Du kannst öfters nicht oder die Freundin ruft an, hör mal, soll man dieses Wochenende was starten? Nein, ich kann leider nicht, ich habe Nachtschicht. Oder tagsüber einkaufen gehen, nee, ich habe Spätschicht. Aber Daniel, das ist nicht immer so. Das ist einmal im Monat hast du Wochenende Nachtschicht und einmal Frühschicht. Also okay. Das ist
1: Naja gut, aber ich habe ja jetzt das Ganze nicht auf Nachtschicht und Frühschicht bezogen, sondern ganz allgemein. Und wenn du am Wochenende oder an einem Feiertag in der Frühschicht bist, dann bist du ja auch am Arbeiten, während andere gerade frei haben.
2: Ja, zum Beispiel, die anderen sind feiern, ich muss schlafen gehen, weil ich muss dann, mein Wecker klingelt um 4:30 morgens. Mhm. Ja, zum Beispiel am Wochenende, die gehen dann Party machen, sind dann, keine Ahnung, sind am Spazieren, am Feiern, wie auch immer. Und ich liege da im Bett, bin am Schlafen. Wenn die dann irgendwann nach Hause kommen, fahre ich gerade los zur Arbeit. Oder wenn die gerade ankommen, bin ich schon fast unterwegs.
1: Ja, also, du hast ja gerade so ein bisschen auch schon den Einfluss auf dein Privatleben so ein bisschen angesprochen, so ein bisschen angerissen. Vor allem auch Beziehung würde mich mal interessieren. Sie kommt öfters mal mit Vorschlägen und du sagst dann immer, Schatz, kann ich nicht.
2: Nicht, also ich kann manchmal, aber manchmal nicht. Also ich habe, wie gesagt, das einmal im Monat zum Beispiel. Es gibt auch bei mir, da habe ich die komplette Woche frei. Das gibt's bei mir auch.
1: Oh, okay. Zum Beispiel, aber das Ding ist, dann hast du frei und dann, ne, Murphy's Law, Murphy's Gesetz, dann haben dummerweise alle anderen müssen dann arbeiten.
2: Ja, genau. Oder feiertags arbeite ich manchmal auch. Wenn Feiertag ist, Weihnachten zum Beispiel, wenn die anderen mit Familien sitzen und feiern Weihnachten und ich habe dann Spätschicht oder Nachtschicht, das ist ja auch dann blöd. Die Beziehung leidet schon runter, wenn man eine Freundin hat, dann denkt, ja, ach, der kann doch eh nicht, der ist nur am Arbeiten, was soll ich mit denen? Ich will auch einen haben, der von Montag bis Freitag wie jeder andere arbeitet und Wochenende frei hat. So ist ja die meisten, aber das ist ja bei mir dann leider nicht der Fall.
1: Ich verstehe. Und wie ist das, wenn du gerade sagst, sowas wie Weihnachten ist da manchmal auch mit dabei? Wirst du da überhaupt gefragt, ob du an diesen Tagen arbeiten kannst oder willst? Oder ist das so, dass du sagst, du, können wir uns bei uns in unserem Job gar nicht aussuchen?
2: Doch, Daniel, kommt doch an, wie das. Ich habe hier so einen Schichtplan, ich kann jetzt schon sehen, was ich jetzt am Weihnachten, ob ich arbeite oder nicht.
1: Jetzt schon?
2: Aber im August,
1: weißt du das schon?
2: Wir kriegen Anfang des Jahres einen Schichtkalender, da steht alles drin. Zum Beispiel jetzt 20. Dezember weiß ich schon, wie ich arbeite, früh, spät, Nacht.
1: Ach krass. Ich dachte immer, es wird vielleicht so ein Monat oder vielleicht zwei maximal vorausgeplant. Aber bis Jahre,
2: ich kann jetzt schon gucken, Januar, wie ich arbeite. Ob ich jetzt zum Beispiel jetzt 1.1. habe ich jetzt frei oder nicht frei. Aber Daniel, das hat auch Vorteile. Zum Beispiel, wenn ich jetzt feiertags arbeite, ich krieg dafür 350 Euro steuerfrei. Also ich gehe dann gerne arbeiten, weil da ist viel Geld drin. Ich will es nicht liegen lassen, ich will nicht extra frei nehmen. Also für mich macht das nichts aus. Ich gehe arbeiten, Geld zu verdienen.
1: Okay. Ja, dann verrat mir mal, wie planst du denn deine Freizeit drumherum? Also was ist für dich das Praktischste, wenn sich alle nach dir orientieren? Oder wie machst du es?
2: Wenn ich mit Freunden was plane, dann gucke ich, wie ich arbeite. Wenn ich frei habe, mache ich damit. Oder ich kann Urlaub nehmen. Also wir haben ja auch Urlaubstage. Zum Beispiel jetzt irgendeinen am Wochenendetag, dann wollen die zum Beispiel irgendwas an, Hochzeit oder Freund hat Geburtstag. Dann nehme ich auch Urlaub, wenn es mir passt.
1: Ja.
2: Also da bin ich nicht so gebunden. Also wenn ich zum Beispiel sage, zum Beispiel jetzt irgendwann im Oktober habe ich jetzt was vor und ich arbeite da leider, dann sage ich meinem Vorgesetzten, ich will an den Tag Urlaub haben.
1: Das heißt, du kannst auch, obwohl die Planung schon steht, da noch ein bisschen was dran drehen. Das geht.
2: Ja, natürlich. Zum Beispiel, ich bin jetzt kurz vom Urlaub wiedergekommen, da habe ich jetzt Urlaub genommen, war auch mal weg. Also so schlecht, wie ich das rede, ist das gar nicht. Also vom Geld her ist das super, Daniel, besonders feiertags.
1: Ja, ja, hast du gerade gesagt, 300 Euro kriegst Tage du dann nochmal steuerfrei.
2: Klar, wenn du alle drei Tage Weihnachten arbeitest, hast du 1.000 Euro steuerfrei in deiner Tasche. Also lohnt sich.
1: Würdest du sogar so weit gehen, dass du sagst, wenn da jetzt jemand ein Problem mit hat, egal ob das jetzt Familienmitglied ist, ob das ein Freund ist oder ob das die Partnerin vielleicht auch ist, dann Pech gehabt. Denn ich würde mich immer für den Job entscheiden und fürs Geld.
2: Naja, das nicht, auf gar keinen Fall. Meine Familie hat sich daran gewöhnt und meine Partnerin auch. Also die arbeitet ja auch manchmal so, manchmal so. Ist schon schwierig, muss ich ehrlich sagen. Auf jeden Fall ist nicht leicht, ist auch nicht ein Job für jedermann. Nicht viele haben darauf Bock, jetzt auf Wechselschicht zu arbeiten.
1: Habt ihr trotzdem so feste Zeiten ausgemacht, du und deine Partnerin, wo du sagst, das ist für uns reserviert, immer? Oder sagst du irgendwie, nee, machen wir von Woche zu Woche, von Tag zu Tag spontan?
2: Nee, ich plane das. Zum Beispiel, wenn sie Geburtstag haben, nehme ich frei. Oder wenn irgendwas ansteht, nehme ich frei. Oder ich habe Glück, ich habe Freiwoche. Da habe ich von Montag bis Sonntag komplett frei.
1: Okay. Also, was sagen denn die Leute, die du so kennst, die reguläre, ich sage jetzt mal, ne, so Standardarbeitszeiten haben? 9-to-5 sagt man immer. Gibt es da so Sprüche von denen? Oder sagst du, nee, zum Glück hat noch keiner was gesagt?
2: Ja, doch, auf jeden Fall. Ach, der kann doch eh nicht. Du machst das eh nur wegen dem Geld. Und andere Freunde sagen oder Bekannte sagen, boah, ich hätte darauf gar keinen Bock, auf Wechselschicht von Montag bis Freitag, das reicht mir. Ich will Wochenende und feiertags frei haben. Ja, klar hört man das, auf jeden Fall. Manche kommen damit klar, manche sagen, nee, das wäre nichts für mich, aber akzeptiere ich.
1: Das ist interessant, das erste Argument hast du ja schon genannt. Aber die anderen Argumente, die Sprüche, die von denen kommen, da frage ich mich ja immer, hast du nach deren Meinung gefragt oder ist das eher so, dass sie dir das unter die Nase reiben?
2: Das tun die unter die Nase reiben. Also ich erzähle das nicht freiwillig, die wissen das. Wenn die fragen, beantworte ich das.
1: Gehst du denn auf diese Sprüche überhaupt ein oder lässt du die einfach weiterziehen? Also lässt du links rein, rechts raus?
2: Ja, so ungefähr. Ich sage, mir gefällt das und ich verdiene gutes Geld. Ich kann mich nicht beschweren. Ich kann mir Dinge leisten, die andere sich nicht leisten können. Urlaub, mehrmals im Jahr Urlaub machen, Auto kaufen und vielleicht später ein Haus kaufen. Also was andere Schwierigkeiten haben. Ich kenne einen, der arbeitet als Elektriker, verdient nur 2.000 oder 2.500 Euro. Dafür hat er von Montag bis Freitag Arbeit und Wochenende und Feiertag frei. Also ich weiß nicht, wenn du Geld verdienen willst, ist das richtig, was ich mache? Wenn du sagst, nee, scheiß auf das Geld, ich will lieber Freizeit und geregeltes Leben, dann ist das falsch.
1: Du bist auch noch jung, ne? Wie alt bist du jetzt?
2: 34
1: bist du, ja, bist du noch ein junger Mann. So, und ich glaube ja immer so, dass wenn man jung ist, macht man da auch öfters mal so, dass man jede Schicht einfach mit. Ich habe ja früher auch gemacht. Ich habe jede Schicht habe ich immer genommen, weil ich mir auch immer nur dachte, die Dollarzeichen in den Augen. Aber da frage ich mich, meinst du, dass du das so die nächsten 10 Jahre, sage ich mal, weiter durchziehst? Oder sagst du, nee, ich merke jetzt schon, dass mein Körper einfach nicht mehr 20 ist?
2: Nee, das merke ich. Ich will das nicht mein Leben lang machen, auf gar keinen Fall. Zum Beispiel, wenn ich Nachtschicht habe, dann schlafe ich manchmal schlecht nach der Arbeit oder wachst früh auf. Du hast Schlafrhythmusprobleme, man schläft wenig, man schläft schlecht einfach. Das geht schon auch körperlich, psychisch schon auf Dauer, auf jeden Fall. Also ich kenne einen, der macht auch Wechselschicht, aber der arbeitet woanders. Der sagt auch, boah, Nachtschicht, boah, ich kann das nicht mehr. Und das ist mir dann zu lange, die ganze Nacht wach bleiben. Ich bin erst 6 Uhr morgens zu Hause, ich kann danach nicht pennen. Ich höre öfters auch von Arbeitskollegen. Wenn ich schon mal 20 sein würde, würde ich niemals Wechselschicht machen.
1: Ja, glaube ich dir. Vor allem dieses Wechsel ist eher das Problem, ne? Wenn du immer, der Körper stellt sich auf die Frühschicht ein, dann muss er sich wieder auf die Wechselschicht. Du sagst ja auch gerade, das kommt nur einmal im Monat vor. Das heißt, er hat 3 Wochen den gleichen Rhythmus plötzlich wieder rausgerissen. Und dann und das ist ja bei manchen Leuten sogar noch schlimmer. Ich habe sogar schon von Leuten hier in der Sendung gehört, bei denen wird von Tag zu Tag kann das sein. Heute bist du Frühschicht. Morgen vielleicht auch und dann bist du wieder 2 Tage später. Das ist ja ein richtig, richtig katastrophal. Aber ich bin gespannt,
2: Sie zu hören. Bestes Beispiel, ich hatte jetzt von Montag, Dienstag, Mittwoch hatte ich Frühschicht und ab heute Donnerstag habe ich mit Spätschicht angefangen. 3 Tage früh, 3 Tage später hast du 1 Tag frei, dann hast du von Montag bis Donnerstag Nachtschicht und dann hast du 7 Tage frei.
1: Okay, ja genau, so nach dem Rhythmus, genau.
2: Das aber du hast auch viel Freizeit, ne? Muss ich auch sagen. Also du hast die komplette Woche frei, was andere nicht haben. Die anderen müssen von Montag bis Freitag arbeiten, du nicht, du bist dann zu Hause.
1: Und was machst du dann? Nutzt du die Zeit ordentlich oder sagst du, nee, einfach nur Energietanken, einfach nur auf der Couch liegen?
2: Ja, auch. Freunde unternehmen, Familie was machen, Sachen, die ich nicht erledigen konnte, erledige ich dann. Okay. Ja, hat auch Vorteile, auf jeden Fall. Man kann ausschlafen.
1: Ja, voll.
2: Ja.
1: Chandan, vielen Dank für den Anruf. Dir einen schönen Abend. Bis bald.
2: Kein Problem. Ich höre fleißig zu, Daniel.
1: Bis dann, mach's gut. Ciao.
2: Ciao.
1: Thema heute Abend kommt von einem Hörer. Jetzt habe ich den Namen schon wieder vergessen, muss gerade mal gucken. Wie hieß er? Das war der... Na, wo ist er denn jetzt hin?
3: aus Bruchsal, das weiß ich noch. Also, er nennt das Thema auf jeden Fall, ich arbeite, wenn andere feiern. Und ich finde es ganz spannend, mal zu hören, wer davon alles betroffen ist. Weil viele haben das gar nicht so auf dem Schirm. Man denkt immer so an die Klassiker, Leute in der Pflege beispielsweise. Aber es gibt noch so viel mehr, die arbeiten, während andere frei haben oder feiern. Ruft mich an und erzählt mir eure Geschichte.
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3: Wir sind schon Festnetz. Wir gehen in die nächste Leitung. Und wir schauen mal gerade, wer anruft mit der Endziffer. Muss mal gerade gucken. Die 27 am Ende. Wer hat denn die 27? Hallo, wer da, woher? 27? 27 ist weg. Dann gehen wir rüber zur Endziffer 18. Wer hat die 18 am Ende? Guten Abend. Hallo, wer da, woher? Ich höre nur Rauschen. Hallo, wer ist da?
4: Ich höre nur Rauschen.
5: Moin.
4: Hallo, wer ist da? Ich höre nur Rauschen.
3: Hallo.
4: Moin. Hallo, wer ist da?
3: Hallo. Das sagt nichts. Du musst das Radio runterdrehen, sonst geht das endlos lang.
5: Du musst das Radio runterdrehen.
4: Jetzt.
3: Wer ist denn dran?
5: Ben aus Hagen, moin.
3: Ben, schön, dass du anrufst. Hatten wir schon mal die Ehre?
5: Moin. Nee, ich höre eure Sendung regelmäßig.
3: Aber heute zum ersten Mal angerufen.
5: Das erste Mal. Sofort durchgekommen, bin ich super. Ne?
3: Und den Themenvorschlag fandst du ja auch gut. Ich arbeite, wenn andere feiern. Das ist das Thema heute. Das betrifft dich auch, oder wie?
5: Ja, mehr oder weniger, muss man so sagen, ne?
3: Was heißt mehr oder weniger? Nicht immer, oder was?
5: Gewesen, muss man so sagen. Ich habe 25 Jahre, was 30 Jahre Wechselschicht gemacht, früh spät, Samstag, Sonntags durch.
3: 30 Jahre? In welchem Bereich?
5: Kfz-Bereich, Spedition.
3: Spedition, okay.
5: Spedition war das. Mhm. Samstag, Sonntags arbeiten. Also Freitags früh Spätschicht, Samstags morgens warst du wieder da, Sonntags morgens warst du wieder da.
3: Warum sonntags eigentlich? Was muss man in der Spedition sonntags machen?
5: Die Kühlung kontrollieren, weil die Auflieger, die waren alle vorgekühlt. Wir haben Lebensmittel gefahren.
3: Okay.
5: Ne, und die Kühlung kontrollieren halt dann und dann kleine Reparaturen noch und dass die sonntags, Fahrzeuge sonntags Mittag, sonntags abends wieder rausfuhren konnten.
3: Das macht durchaus Sinn.
5: Nee, das.
3: Du hast gesagt, früher. Heißt, heute bist du, also machst du gar nichts mehr? Bist du jetzt im Ruhestand oder machst du jetzt was anderes?
5: Ach, das wäre schön. Nein, leider nicht.
3: Wir
5: haben unsere Firma zugemacht.
3: Und
5: die Firma zugemacht. Bitte,
3: sag mal, was willst du sagen?
5: Die Firma haben sie zugemacht, die gibt es nicht mehr.
3: Ach, okay. Und das ist auch der Grund, weshalb du da jetzt nicht mehr in dieser Branche bist, oder wie?
5: Soll man sagen, jein. Ne? Ich habe den Beruf gewechselt, ich bin Fernfahrer.
3: Mhm.
5: Ne, und ich arbeite dann, wenn andere schlafen. Also ich fange nachts an.
3: Also auch jetzt, es hat sich quasi nichts verändert. Du bist trotzdem immer noch am Arbeiten, wenn andere gerade schlafen oder feiern.
5: Ich bin immer noch am Arbeiten, nur einfach die Branche gewechselt, also ich den Fernverkehr jetzt fahre. Ne?
3: Ja.
5: Und so, wenn andere abends mal ins Bett gehen, fange ich an zu arbeiten.
3: Aber jetzt nicht mehr im Wechsel. Das heißt, jetzt bist du nur noch nachts unterwegs, richtig?
5: Ich bin nur noch nachts unterwegs, nur nachts.
3: Hm. Findest du, dass das gut ist für dich, für deinen Körper? Oder sagst du, das ist alles andere als gut?
5: War eine Umstellung, wollen wir so sagen, ne? Es war eine gewaltige Umstellung erst am Anfang.
3: Ja, jetzt bist du aber schon eine Weile drin. Was beobachtest du denn jetzt? Also diese 30 Jahre Wechselschicht, die waren ja mit Sicherheit anstrengender als jetzt kontinuierlich nur nachts, oder?
5: Da war ich dran gewöhnt an diese Wechselschicht. Hat auch Vorteile gehabt, ne?
3: Wirklich? Man, so richtig dran gewöhnt? Also du vermisst du es oder vermisst du es nicht?
5: meine Kollegen vermisse ich.
3: Ja, gut. Das war
5: wie so eine Familie, kannst du sagen, ne?
3: Ja, das kann ich mir vorstellen. Ja, klar. 30 Jahre im Unternehmen, Mensch, du kanntest jede Ecke in dem Laden wahrscheinlich.
5: 34.
3: Und jede Nase.
5: 30 Jahre war ich in der Werkstatt und bin ich dann auf den LKW gegangen.
3: Mhm.
5: Und dann haben sie gesagt, Schluss, auf Feierabend. So, die Werkstatt wollte ich nicht mehr, also bleibe ich auf dem LKW und bin nur noch nachts unterwegs. Es ist eine Umstellung, ja. Aber man gewöhnt sich dran.
3: Dann nehme ich
5: der
3: mal mit.
5: Der Vorteil ist, man hat seine Ruhe.
3: Okay, nimm mich mal mit in deinen Alltag. Wann klingelt bei dir der Wecker?
5: Erst vor einer halben Stunde hat er geklingelt.
3: Um 11:30 klingelt er. Oder 11:45, oder was?
5: Ja, 11:30, 11:45.
3: So, und dann, was passiert dann als erstes? Dann, also bist du da zu Hause oder bist du da? Bist du da?
5: Nein, ich bin im LKW, ich bin unterwegs, ich bin die ganze Woche unterwegs.
3: Du, die ganze Woche, okay.
5: Die ganze Woche, Sonntagabend raus und Freitag kommst du wieder.
3: So, also 11:45 klingelt der Wecker. Du bist ja schon am Arbeitsplatz. Das heißt, du musst nirgendwo mehr hinfahren. Du bist schon drin. Und wie lange brauchst du dann, bis du dann, sag ich mal, ja, erstmal eine Zigarette, erstmal einen Kaffee oder wie kann ich mir das vorstellen?
5: Erstmal ein Käppchen, ne? Ganz in Ruhe frühstücken, ganz in Ruhe eine Stunde, ne?
3: Um Viertel vor zwölf nachts, ne, an alle anderen da draußen. Da macht er sein Frühstück, der Ben. Okay. Und dann?
5: Ganz in Frühstück. Ja, und dann mache ich noch eine Passkontrolle, 10 Minuten, ne? Also aber nur zugehen, gucken, ob alles noch dran ist, fest ist, dran ist und so weiter und so fort, ne?
3: Das heißt, du in der Zeit, während du geschlafen hast, kann es sein, dass du eine Ladung im LKW hast, ja?
5: Ja, ein Auflieger, ja.
3: Okay. So, dann steigst du erstmal aus, machst erstmal den ganz normalen Check, guckst erstmal, ob alles...
5: Ja, nicht, dass irgendeiner dabei war, man weiß es ja alles nicht. Man steht irgendwo auf dem Parkplatz, irgendwo auf der Raststätte, Auto...
3: Man weiß man nie, genau. Hat jemand was manipuliert, aufgeschlitzt, keine Ahnung, und mir die Sachen geklaut.
5: Abgestraubt. Ja.
3: Genau. Wie lange brauchst du für so einen Check, mal so ein Gefühl dafür zu bekommen?
5: So 10 Minuten.
3: Okay.
5: Also 10 Minuten ist vorgeschrieben, aber...
3: Also schon?
5: Ja
3: gut, aber ich habe jetzt gedacht, der geht jetzt einmal drumherum, nach einer Minute ist er durch. Nee, du nimmst es sehr also genau.
5: Ja, vor allem, wenn du mal in eine Kontrolle kommen solltest.
3: Mhm. Das ist besser, da hast du recht.
5: Ja, die Fahrerkarte schreibt das alles genau auf.
3: So jetzt, also 11:45, aufgestanden. Also einfach sich nach oben bewegt, Kaffee, Zigarette, dann der Check. Wann beginnt dann der Moment, dass du sagst, okay, jetzt kann ich losfahren?
5: Ja, so 1 Uhr sowas, halb zwei, ja, um 1 Uhr sowas, halb Viertel nach 1, halb 2, so die Zeit.
3: Also jetzt gerade stehst du quasi noch?
5: Ja, ich stehe noch.
3: Das ist dein Frühstücksgespräch gerade mit mir, am Frühstückstisch.
5: Genau, es war 12 Uhr, Moment, eben Radio anmachen, ne? Das Thema gehört, top. Rufst du einem ab, Spaß halber. Probier's mal, da kommst du durch. Ne?
3: Ach, das ist ja voll interessant. So um 1 Uhr fährt er dann los. Und du weißt dann schon, wohin es geht? Oder wird das dann quasi zwischen 11:45 und 1 Uhr dann erstmal gecheckt, wo du hin musst?
5: Nee, das weiß ich. Das weiß ich vorher schon, wo ich hin muss.
3: Weißt du vorher schon. So, und dann geht's direkt los. Dann fährst du deine Route. Wann ist dann die erste kleine Pause?
5: Nach 4,5 Stunden.
3: Vorgegeben, ne? Bei euch ist das
5: vorgegeben, ja. Kann ich auch eher machen. Ne? Der Vorteil ist, du bist dein eigener Herr.
3: Wie lange hast du dann Pause?
5: 45 Minuten.
3: Wie nutzt du die? Bleibst du dann trotzdem drin sitzen und sagst, ich will einfach wissen, was du meistens machst, also am häufigsten.
5: Nicht ganz drauf, wie man körperlich so drauf ist. Entweder man legt die eine halbe Stunde hin oder eine Dreiviertelstunde schläft man eine halbe Stunde oder Dreiviertelstunde. Ne? Oder man geht mit spazieren oder man trinkt noch einen Kaffee oder keine Ahnung was. Ganz unterschiedlich.
3: Also ja, aber am häufigsten machst du ein Nickerchen.
5: Ja.
3: Okay, so.
5: Das hilft. Ein kleines Nickerchen, das hilft.
3: So ein Powernap. So, und dann wachst du auf und dann gibt es nochmal ein Zigarettchen und dann geht's los. Dann geht's weiter.
5: Ja, Zigarette nicht, ich bin nicht Raucher, aber.
3: Nicht Raucher, okay.
5: Dann geht's
3: weiter. So, und dann geht's weiter und dann wieder 4,5 Stunden.
5: Genau.
3: Oder je nachdem, also bis du halt an deinem Ziel angekommen bist, logischerweise. Kann ja auch sein, dass du schon nach 2 Stunden
5: ankommst. Weißt du, bist schon eher bei deinem Ziel, ne?
3: Okay.
5: Du bist beim Kunden, anmelden, hast du mal anmelden beim Kunden, ne?
3: Mhm.
5: Lässt aus. So, und dann fährst du, dann hast du ein bisschen mehr Auftrag, wo du hin sollst, anschließend, ne?
3: Mhm.
5: Dann fährst du irgendwann in zum Laden oder kommst wieder zur Firma zurück. Alles von bei, nicht ganz dran.
3: So, jetzt müssen wir mal vorspulen, weil ich sehe, die Zeit läuft uns sonst davon. Jetzt ist irgendwann, nach wie vielen Stunden ist die Schicht vorbei?
5: 13 Stunden.
3: Nach 13 Stunden. Sagst du dann...
5: Beziehungsweise 15 Stunden.
3: 15 manchmal sogar. Ach du meine Güte.
5: Ja, zweimal die Woche über 15.
3: Sagst du dir dann selbst irgendwie, boah, bin ich platt? Oder sagst du, boah, ein schöner Tag, hat Spaß gemacht. Wie ist so dein Befinden in dem Moment?
5: Nicht daran, wie es gelaufen ist. Ne? Du hast Kunden dabei, da kommst du wirklich super mit klar. Du hast aber Kunden dabei, das sind absolute Stinkstiefel. Und du sagst, boah, ne, was mit dem heute Morgen passiert? Ist er schlecht geschlafen oder keine Ahnung, was mit dem los ist? Dann sagst du, guten Morgen und gehst wieder. Ne?
3: Macht dich das, also Ist es nicht so, dass du manchmal denkst, so, ah, ich sehe ja immer nur das Gleiche, aber jetzt habe ich mir gerade gedacht, naja, eigentlich sieht er ja nicht immer das Gleiche, du bist ja immer unterwegs, aber dein Häuschen ist immer das Gleiche. Dein fahrendes Haus quasi, das ist ja immer dasselbe. Ja, genau. Oder fahrendes Wohnzimmer, je nachdem, wie man es betrachtet.
5: Genau. Das ist ein Wohnzimmer, das ist ein Schlafzimmer, das ist ein Arbeitsplatz, das ist alles.
3: Ich würde gerne mal wissen, wenn du dann mal, wenn die Woche dann irgendwann rum ist, wie wichtig ist dir diese Abwechslung, dann auch mal was anderes zu sehen? Oder sagst du, wenn ich zu Hause bin, dann bin ich zu Hause und dann kriegen mich auch keine 10 Pferde aus dem Zuhause. Ich bleib dann zu Hause in der Wohnung und leg mich ja auch irgendwie nur auf die Couch und mach nichts.
5: Nee, weil ja noch Familie und alles, ne? Und ja, dann macht man mit der Familie was, ne?
3: Dann besuchst du die alle erstmal. Machst eine kleine Tour quasi und besuchst die.
5: Nein, mit der Familie, zu Hause, ne?
3: Ja, klar. Ach so, okay, bei dir zu Hause. Ich dachte gerade, du meinst jetzt damit, dass du die Eltern besuchst, dachte ich jetzt gerade, oder Freunde.
5: Nee, man hat ja zu Hause auch noch was zu tun. Ich bleib ja alles liegen in der Woche, ne? Das ist ja keine Abgearbeit.
3: Ja, stimmt. Findest du, dass das, so wie es gerade läuft, für dich persönlich effizient ist?
5: Ja. Ja, ich muss es ja nicht machen.
3: Ja, stimmt.
5: Es zwingt dich ja keiner. Ne? Ja,
3: keiner zwingt einen, den Job zu machen, den er macht. Das stimmt, aber ja, vielleicht sagst du ja irgendwie, boah, es ist schon, bleibt schon vieles auf der Strecke, was ich eigentlich ja gerne erledigen wollen würde. Oder vielleicht sagst du aber auch, nö.
5: Klar bleibt vieles auf der Strecke, ne? Klar bleibt vieles auf der Strecke, die Hobbys zum Beispiel, ne?
3: Welche hast du, wenn ich fragen darf? Welche Hobbys?
5: Hobbys.
3: Mhm.
5: Oldtimer-Trecker, alte Motorräder, Angeln, damit viel in der Natur. Ne? Das bleibt natürlich alles auf der Strecke irgendwo, ne?
3: Aber das Schöne,
5: weil du keine Zeit für hast.
3: Das Schöne ist aber dennoch, dass du weißt, was da alles so dich, abgesehen von der Arbeit, noch interessiert und was dich irgendwo auch zieht. Ich habe da jetzt vor kurzem erst ein Gespräch gehabt mit einer Person, für die gab es das eigentlich nicht. Für die war Arbeit der Hauptbestandteil des Lebens.
5: Nee, ich arbeite, um zu leben. Ich arbeite, um zu leben. Und ich lebe nicht, um zu arbeiten.
3: Und wann wirst du dir diese Zeit rausnehmen für deine Hobbys?
5: Wenn ich da Zeit für habe, am Wochenende.
3: Okay, das heißt, du musst dann immer entscheiden, Familie oder Hobby oder am besten beides kombinieren.
5: Ja, genau.
3: Okay. Das ist doch gut.
5: Oder man fährt mit dem Wohnwagen und da fährt man eben mit dem Wohnwagen zum Wohnwagen hin, der steht fest, ne? Da fährt man eben dahin am Wochenende, ne?
3: Also liebst du es, wenn du frei hast, auch zu fahren? Oder sagst du, ach du, ich fahre so viel, wenn ich frei habe, möchte ich eigentlich gar nicht fahren?
5: Doch, fahre ich auch noch, warum nicht?
3: Na, weil du ja so viel auf den Straßen unterwegs bist, habe ich gedacht, dass du dann sagst, nee, komm, ich kann keine Autobahn mehr sehen, so ungefähr.
5: Da habe ich nichts vorbei.
3: Da hast du nichts vorbei, okay, gut. Das ist ja schön.
5: Da bin ich schon bei.
3: Okay. Würdest du, wenn man dir jetzt ein Angebot machen würde, dein Chef käme auf dich zu und sagt, du pass mal auf, kriegst einen 9-to-5-Job, gleiches Gehalt, wohlgemerkt, gleiches Gehalt und 8 Stunden halt, ne? 9-to-5, so. Montag bis Freitag, Wochenende frei. Würdest du sagen, ja super, mache ich? Oder sagst du, nee, dafür liebe ich einfach nachts zu fahren, dafür liebe ich einfach das, was ich jetzt gerade mache, den Rhythmus, den ich habe, den mag ich so. Oder würdest du sagen, sofort, ich unterschreibe?
5: Nee, ich mach so weiter.
3: Wirklich? Also, ja.
5: Und du bist dein eigener Herr, du bist dein eigener Chef.
3: Ja, aber wärst du das nicht auch, wenn du 9 bis 5 arbeitest, wärst du das nicht auch dann in dem Moment?
5: Habe ich auch gemacht schon mal, ja, aber das ist nicht meine Welt, weil du hast immer einen hinter dir stehen, ne?
3: Ah, du magst den Verkehr tagsüber nicht, oder wie?
5: Ja, genau.
3: Ah, okay. Die Nacht ist einfach ruhiger. Naja, wobei, ich finde, da ist schon ordentlich viel los heutzutage. Aber verstehe, was du meinst. Deutlich weniger auf jeden Fall.
5: Ja, vor allem, du bist dein eigener, du kannst Musik hören, was du willst. Du kannst Kaffee trinken, wenn du möchtest. Du kannst, wie gesagt, du musst nur sehen, dass du passend beim Kunden bist. Wie du das machst, ist deine Sache.
3: Ja. Ben, jetzt hast du noch 32 Minuten, bevor es dann losgeht. Dann entspann dich noch ein bisschen und ich danke dir für deinen Anruf.
5: Ja, ich höre weiter, ne?
3: Bis bald, mach's gut, ciao.
5: Bis zum nächsten Mal, ne?
3: Tschüss, mach's gut. So, anrufen dürft ihr auch vom Handy und vom Festnetz. Ich bin gespannt, auch eure Geschichten zu hören. Die Nummer zu mir ins Studio.
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3: Ja, andere verarbeiten. Verabreden sich mal für einen Samstagabend zum Beispiel. Ne, man kennt's. Die planen vielleicht mal einen Geburtstag. Die legt man ja immer auf so einen Freitag oder Samstagabend. Oder es gibt vielleicht auch mal Feiertage. Demnächst ist schon wieder was. Ja, und bald ist ja auch schon wieder Weihnachten. Oder ihr müsst vielleicht einfach zur Schicht, ne? Welche Momente verpasst ihr vielleicht auch? Und welche besonderen Seiten hat euer Job? Seiten, von denen vielleicht die anderen nichts wissen. Also ich fand das jetzt ganz interessant, wie sein Alltag so abläuft. Wir gehen mal in die nächste Leitung und da haben wir wen mit der Endziffer 46. Guten Abend.
7: Hi, ich bin Caro.
3: Hallo Caro, woher?
7: Hi, ich komme aus Krefeld.
3: Aus Krefeld. Haben wir schon mal gesprochen?
7: Nee, wir haben noch nicht gesprochen, aber ich fand das Thema total geil, weil du gesagt hast, oder das Thema ist ja, ich arbeite, wenn anderen feiern.
3: Oder frei haben. Oder frei haben. Genau.
7: Oder so. Ich bin Veranstaltungstechnikerin im Bereich Licht, Ton, ich mache Kamera, ich bin Fotografin und DJ.
3: Ey, wie cool. Darf ich fragen, wie lange schon? Wie lange machst du das schon? Wie lange gehst du dem nach?
7: Oh, 20 Jahre.
3: Echt jetzt? So alt bist du doch noch gar nicht.
7: Ja, doch.
3: Doch.
7: Aber ja, ich bin 47.
3: Sieben? Das hätte ich jetzt aber krass. Hätte ich nicht getippt. Okay. Ich dachte auch immer so, das ist ja immer so ein bisschen, dass der Ruf, dass das so eine Männerdomäne ist. Aber schon lange nicht mehr anscheinend, wenn du schon seit 20 Jahren dabei bist. Oder sagst du, naja, vor 20 Jahren sah es noch anders aus?
7: Ja, das stimmt. Da sah es schon noch ein bisschen anders aus. Vor allen Dingen, ich bin nicht gerade sehr groß, ich bin 1,59. Da musste man sich schon so ein bisschen durchkämpfen. Aber ja, habe ich getan und ich liebe den Job. Und ich arbeite, wenn andere feiern. So.
3: Was hast du vor, bevor du 27 warst, hast du ja auch irgendwas beruflich gemacht, ne? Weil du bist ja jetzt seit 20. Was hast du da gemacht?
7: Ich war selbstständig und hatte eine Tanzschule. So, total anders. Ja, ich weiß.
3: Was heißt
7: aber
3: total?
7: Musik war schon immer irgendwo.
3: Okay.
7: War schon immer irgendwo da. Und dann war ich Fotografin, das war ich auch. Aus Herzblut habe ich das gerne gemacht. Und dann irgendwann bin ich da reingerutscht und musste dann mal eine Kamera führen. Und dann war das eine Veranstaltungsfirma. Und dann habe ich da angefangen und plötzlich fand ich alles andere auch sehr gut. Und dann habe ich angefangen mit Licht und Ton. So ist man da reingerutscht quasi. Und für mich gibt's nichts anderes.
3: Reingerutscht klingt für mich immer manchmal so ein bisschen danach, dass ja, das keine bewusste Entscheidung war, doch, ich gehe jetzt diesen Weg. Oder würdest du sagen, na ja, doch, ich habe schon bewusst diesen Weg auch gewählt. Es ist jetzt nicht so, dass man sagt, das eine kam zum anderen und am Ende stecke ich jetzt halt drin und komme nicht mehr raus, so ungefähr.
7: Nee, absolut nicht. Das war meine absolute Passion. Also das ging plötzlich ganz schnell. Ich fand, ich war damals im Hip-Hop und im Freestyle und Breakdance getanzt und das Ganze. Also Musik und immer irgendwo bis spät abends irgendwo zu sein und so, das war ja schon immer drin. Aber ich habe nie die andere Seite gesehen. Ne? Also dieses Aufbauen von Bässen und Ton und was man alles dafür braucht. Und das hast du immer nur gesehen, aber du hast nie verstanden, um was es da wirklich geht. Und wenn du dann diese andere Seite dann halt mal reinschnupperst und siehst, wie viel da zu tun ist und wie umfangreich das ist und wie viel Know-how man sich da raufscheffeln muss. Und ja, man braucht auch echt Muckis, ne? Also das ist kein einfacher Job und vor allen Dingen auch kein Job, der so nach 6 oder 8 Stunden vorbei ist, ne? Aber das war, ich hab da reingeschnuppert und plötzlich war das, ich so, das willst du machen, das ist genau das. Das ist meine Passion.
3: Du sagst ja auch gerade, das wäre ohnehin die nächste Frage gewesen, dass das jetzt quasi ein Perspektivwechsel ist. Früher standst du, jetzt mal symbolisch gesprochen, selbst auf der Bühne und jetzt stehst du quasi hinter der Kamera. Und machst das, also nicht nur Kamera, du machst ja auch Bühne wahrscheinlich und alles im Prinzip, was mit Veranstaltungstechnik zu tun hat. Und da frage ich mich, auf der einen Seite, ich verstehe, dass du sagst, das hat mich irgendwie voll interessiert und das fand ich voll spannend, aber wenn man dann beide Welten kennt, warum hast du dich jetzt für die Welt entschieden, die ja anscheinend auch körperlich anstrengender ist? Du hättest ja auch sagen können, ich will jetzt nicht sagen, dass jetzt Tanzen nicht anstrengend ist, um Gottes Willen, ich bin schon nach 10 Sekunden aus der Puste. Aber es ist ja doch irgendwie etwas komfortabler, etwas schöner vor der Kamera zu stehen als hinter der, was heißt schöner, ist auch wieder blöd formuliert. Ich will jetzt nicht Falsches sagen, aber du weißt vielleicht, worauf ich hinaus will. Du hast dich einfach für ein Handwerk entschieden, für ein ziemlich körperlich anstrengendes. Und ich würde gerne verstehen, warum du nicht gesagt hast, ja, ist ganz nett, jetzt kenne ich die andere Seite, aber ich will doch wieder lieber die andere.
7: Können wir das erklären? Und zwar gibt es da einen Unterschied. Wenn du tanzt, dann tanzt du. Du bist auf verschiedenen Bühnen fertig. Also du machst deinen Tanz, du gehst runter, hast das noch ein bisschen trainiert und gemacht, fertig. Aber als Veranstaltungstechniker oder als Kamerafrau und Fotografin und DJ, ne, du bist ständig mit ganz vielen anderen Situationen konfrontiert. Du machst mal eine Konferenz, du machst mal ein Konzert, du machst so viel.
3: Du bist Problemlöser. Die Leute sagen, wir haben ein Problem, da ist zu wenig Licht, du musst dich drum kümmern. Ne? Da ist irgendwas schief, du musst. Also du bist ja Mädchen für alles, kann man sagen.
7: Ja, klar.
3: Damit am Ende die Show läuft. Die Show must go on.
7: Und ich muss auch sagen, ja, wenn du da als Techniker bist, du hast die Lampen aufgebaut, sage ich jetzt mal, oder du hast den Ton aufgebaut und das Konzert beginnt jetzt oder die Konferenz oder sonst irgendwie was und dann drückst du das Licht und die Leute machen wow, die gucken dich ja gar nicht an, die gucken ja auf die Bühne, ne? So, aber die, wenn du das in der Hand hast und du merkst, die Leute da unten, die haben gerade richtig Spaß. Mhm. Auch die, die auf der Bühne stehen, haben richtig Spaß und du denkst so, ja, das habe ich gemacht, voll geil, ne?
3: Ja, und genau da an dem Punkt frage ich mich, ist das für dich dann schon Freude genug zu wissen, dass den Leuten das Spaß macht? Weil du stehst ja indirekt nicht im Mittel, also eigentlich stehst du ja gar nicht im Mittelpunkt. Früher auf der Bühne hast du getanzt, so standst du im Mittelpunkt. Jetzt ist die Bühne, die du, dein Werk quasi, das wird zwar gefeiert, aber die Leute kennen nicht das Gesicht der Person, die es gebaut hat. Oder du bist ja nicht als einzelne Person, ne? Aber das ganze Team, was dahinter steckt, nee. Das sehen ja die meisten Leute, die Gäste und die Besucher nicht irgendwie. Fehlt das dir nicht, weil du ja die andere Seite kennst?
7: Nee, das fehlt mir gar nicht. Im Gegenteil. Ich meine, klar, ich habe das gerne gemacht, damals getanzt und so. Aber das war, ja, irgendwann ja, ist die Zeit auch vorbei, gerade in dem Bereich, wenn man da tanzt und so, da kannst du irgendwann nimmer. Die meisten hören eh auf mit 25, 26 und dann, was machst du dann? Mhm. Ne? Und als ich dann da reingeschnuppert habe, dann war das plötzlich da. Ich so, ja, das ist genau das, das brauchst du. Ne? Es ist ja, als Veranstaltungstechniker ist das ja nicht nur, dass du auf der Bühne stehst und irgendwas machst oder so, sondern du stehst ja auch im Lager, ne? Und dann kommt eine Lampe zurück, da ist irgendwie eine Elektrode locker, ja, dann musst du das an wieder löten, dann musst du kommt ein Kunde, der sagt, er möchte gerne irgendwie was Spezielles haben. Ja, dann fangst du an zu überlegen, okay, wie baust du das jetzt so, dass das genau so ist, wie der Kunde das gerne hätte. Ja, das sind so dieses Ganze, dieses Handwerkliche, dieses Überlegen, dieses Kreieren, dieses Erschaffen, das ist das, was einfach der Beruf so ausmacht. Ne?
3: Voll, ich habe jetzt gerade auch gedacht an die Sachen. Ich meine, ihr dürft dann ja meines Wissens nach auch die Veranstaltung selbst besuchen, oder? Oder selbst genießen oder nicht immer. Sagst du, das kommt mal drauf an. Manchmal baue ich auch eine Bühne und bin dann selbst gar nicht dabei, wenn die Show anfängt.
7: Das kommt auch vor, klar. Ne? Also das kommt vor. Dann wirst du gebucht zum Beispiel als Techniker und baust eine Bühne auf oder baust eine Bühne wieder ab. Da bleibt ja nicht das komplette Technikteam dann da und baut irgendwie was auf. Ja. Dann wirst du wirklich nur als Aufbautechniker gebucht oder als Abbautechniker.
3: Und siehst du das schon mal vor, dass du dann als 16 Trailer...
7: Ja, wenn ich dann so meine Rechnung geschrieben habe und denke, ja, das ist gut, dann ist das gut. Ja, klar, ist ein Vorteil.
3: So, alle waren auf der Party und haben Eintritt bezahlt und ich habe meine Rechnung gestellt, so ungefähr.
7: Oh, richtig, so. Ja klar. Ich meine, der Beruf ist ja so viel mehr, ne? Aber am Ende, und das muss man vielleicht auch mal an die Zuhörer bei euch vielleicht mal auch erzählen, dass im Moment wir echt kämpfen um jeden Job, den so gibt, weil einfach man muss es ja so erklären, ne? Das erste, an was der Mensch oder an was man sparen kann, ist der Spaß. Alles andere ist wichtiger. Essen, Trinken, Familie, Miete, keine Ahnung was. Also was als allererstes gespart wird, ist an dem eigenen Spaß. Das heißt Konzerte gehen oder sowas. Du überlegst dir dreimal, gehe ich auf ein Konzert oder mache ich lieber meinen Kühlschrank voll. So, verstehe ich total. Verstehe ich absolut. Ich tick ja genauso, um Gottes Willen. Ich überlege dann auch, kannst du dir das gerade leisten?
3: Ja, erzähl weiter.
7: Erzähl. Und dann hast du, ja, dann und leiden jetzt auch viele Veranstaltungstechniker oder Firmen, ja, die einfach keine Konzerte mehr vollkriegen. Und dann werden die nicht gebucht. Ne? Und trotzdem läuft ein Lagerarbeiter, trotzdem versuchst du deine Jobs zu machen, ne? Und selbst deinen Kühlschrank zu füllen. Also wir kämpfen echt im Moment. Also das ist wirklich krass, so was gerade los ist.
3: Du hast ja gerade gesagt, die Leute entscheiden sich dann eher für Essen und Miete und Strom und Benzin vor allem heutzutage, richtig, anstatt für Unterhaltung und Kultur. Aber ja, ich würde gerne mal von dir deine persönliche Meinung hören zu diesen unfassbar und von vielen Bürgerinnen und Bürgern oder Besuchern, sage ich mal, unverschämte Preise teilweise, die man für Konzerte und so weiter zahlt. Wir reden hier von, was weiß ich, 500 Euro oder so. Findest du, das ist doch, wenn ihr wüsstet, was da dahinter steckt, dann würdet ihr sagen, ist gar nicht so teuer, ist gerechtfertigt? Oder sagst du, nee, ist schon in vielen Fällen wirklich Abzocke?
7: Also sagen wir jetzt mal, du füllst ein Stadion.
3: Ja.
7: Mal sagen, ein Konzert in einem Stadion. Aber das Stadion hat seine eigenen Leute, die da rumlaufen, die das Stadion kennen, die wissen, okay, da muss ein Security hingestellt werden, da gibt es ein Sicherheitskonzept, das erfüllt werden muss. Die wollen natürlich da auch irgendwo was essen und was trinken, wenn die ihre 10, 12 Stunden da schieben, ne, oder Schichten schieben. Dann hast du die Putzfrauen, du hast Klo-Leute oder wie man die nennt. Du hast dann das komplette Technikteam und da rede ich wirklich von 20 bis 30 Leute, manchmal sogar mehr. Da hast du die Hands, du hast die Techniker, die das alles aufbauen. Du hast einen 1 bis 2, 3 Meister, die da rumrennen, die das auch nochmal abnehmen müssen, damit das auch wirklich sicher ist, ja, damit da nichts passiert, weil du den Menschen, die da in dem Stadion stehen jetzt zum Beispiel, die müssen ja auch eine Sicherheit haben, dass denen nichts passiert. Du hast überall Versicherungen mit drin und dann hast du selbst noch der Künstler, der mit seinem eigenen Team noch kommt. Na, das muss alles bezahlt werden. Klar gibt es so manche, sage ich jetzt mal, Künstler, die vielleicht wirklich sehr, sehr viel Geld kosten, ne? Zu Recht manchmal auch, sage ich, und manchmal zu Unrecht. Aber wenn du dir das Ganze mal außenrum anschaust, da kommen Trailer hin, 6 bis 7 Stück manchmal für eine Bühne. Das ist unfassbar, was da an Logistik funktioniert. Jedes Material, jedes Lämpchen, jede Lampe, jedes Kabel kostet einen Verschleiß und kostet Geld. Das muss alles bezahlt werden. Und wenn du dann halt natürlich für eine Karte 160 bis 200 Euro ausgibst, dann ist da nicht viel Gewinn. Echt nicht.
3: Habe ich mir schon gedacht. Und ich habe ja auch schon öfters mal auch erzählt, dass Bühnen früher einfach relativ einfach waren. Für damalige Verhältnisse natürlich nicht. Aber wenn man sich so super alte Aufnahmen, 80er, 90er Jahre Konzerte anguckt, verglichen mit heute, sind das natürlich, das sind ja ganze Welten, die da aufgebaut werden von euch, ne? Und die Leute wollen halt einfach nicht mehr nur eine Bühne mit ein paar Lichtscheinwerfern und fertig aus. Nee. Vielleicht noch ein Feuerwerk und gut ist. Sondern heute hast du LED-Wände, Laser, Drohnen, du hast so viel inzwischen.
7: Richtig.
3: Und die Leute erwarten es ja auch irgendwo, ne?
7: Ja, klar. Ich meine, wenn du mal so überlegst, wenn du sagst, damals ich hätte die Karte 160 Mark gekostet. Ich komme noch aus dem Alter, ne, wo ich das noch sagen darf. So, ne, wenn du heute sagst, jetzt würde das 400 Mark, das ist unfassbar, da hätte keiner ausgegeben, ne?
3: Ja. Deswegen sage ich ja gerade diesen Vergleich. Caro, nochmal kurz zu deinem Privatleben. Also, was sagen denn Freunde, Familie, vielleicht aber auch Beziehung zu deinem Job? Ich könnte mir bei Freunden jetzt vorweg, sage ich jetzt mal, vorstellen, dass sie sagen, ey Caro, kannst du zufällig Karten organisieren? Das wäre jetzt so eine typische Frage.
7: Kann ich nicht. Das tatsächlich nicht, aber meistens die Freunde, die man hat, die sind alle in dem Bereich, den ich arbeite, ne, weil da sehen wir uns ja auch am besten oder am meisten. So außerhalb Freunde, ja, das ist immer sehr schwierig, weil wie gesagt, ne, wenn die feiern, sind wir am Arbeiten so. Ne? Silvester bist du als DJ irgendwo, ne? Also feierst du da, entweder kommen deine Freunde dahin oder die Familie oder du siehst dich dann halt erst am nächsten Tag so. Ne? Aber das wissen die meisten dann halt auch schon. Es ist problematisch, gebe ich auf jeden Fall zu.

0: Da bist du aber auch unterwegs. Marco, wie lange machst du den Beruf schon?
1: Ich bin jetzt seit 7 Jahren Fahrlehrer.
0: Und mit Leidenschaft, mit Freude, mit Spaß? Oder sagst du, ich bin da irgendwie reingeraten und ich weiß nicht, wo der Ausgang ist?
1: Nee, mir macht's richtig Spaß, ne, würde ich mal sagen. Also sonst würde ich das 7 Jahre auf jeden Fall nicht aushalten. Ich habe damals mal einen Job gemacht, so, der ging ein halbes Jahr. Also den habe ich nur ein halbes Jahr geschafft. Aber da musste ich aufhören, weil ansonsten wäre ich, glaube ich, ausgeflippt. Weil das war so langweilig und hier habe ich halt viel mit Menschen zu tun, viel quatschen und ja, man lernt immer neue Leute kennen. Das ist immer ganz lustig, man erlebt viel. Hier wird's nie langweilig, jeden Tag nicht. Hier ist immer Action auf jeden Fall.
0: Darf ich fragen, wie alt du bist?
1: Ich bin 47.
0: 47, also vor 7 Jahren hast du gesagt?
1: Genau, richtig. Ich habe dann damals so mal eine Umschulung gemacht.
0: Was warst du vorher?
1: Ich war vorher Busfahrer.
0: Busfahrer?
1: Busfahrer. Ah,
0: okay.
1: Ja.
0: Weißt du noch, bei wem du damals deinen Führerschein gemacht hast?
1: Ja, sicher, mit dem habe ich immer noch Kontakt.
0: Ich wollte nämlich gerade fragen, war der cool, war der witzig oder sagst du, nee, genau aus dem Grund mache ich es jetzt besser, ich bin jetzt der coole Fahrlehrer oder wie war das damals
1: bei euch? Nee, der war Granate, der war richtig gut. Also mit dem hat es richtig Spaß gemacht. Ja, und wie gesagt, wir tauschen uns heutzutage immer noch aus.
0: War er damals der, der dich auch auf die Idee mit dem Busfahrer gebracht hat oder war das ein ganz anderer Grund?
1: Nee, das war ein ganz anderer Grund. Das ist mir einfach so auf den Kopf gefallen und dann habe ich mich einfach beworben und habe dann auch über die Firma dann damals einen Busführerschein gemacht, wo ich mich beworben hatte. Und ja. Fand ich ganz cool.
0: Wie viele Jahre bist du gefahren?
1: Gastro gemacht. 5 Jahre.
0: 5 Jahre Bus, dann Gastro.
1: Genau. Nee, vorher habe ich Gastro gemacht.
0: Gastro. Wie viele Jahre Gastro?
1: Oh, richtig. Gastro habe ich 15 Jahre davor gemacht.
0: 15 Jahre Gastro. Und klar, wenn ich dich jetzt frage, von den 3 Jobs, was dir am besten gefällt, vermutlich das letzte, was du jetzt gerade machst, Fahrlehrer.
1: Ja, auf jeden Fall. Aber die haben alle, also das hat alles seine Vorteile. Außer, also ich sag mal so, Bus war auch nicht schlecht, aber halt weiterbildungsmäßig sieht es ja ganz schlecht aus. Ins Büro kann ich nicht oder will ich nicht. Da drehe ich am Rad. Ich muss immer schön frei sein und halt mit vielen Leuten halt Kontakt haben. Ne? Wenn ich jeden Tag die gleichen Leute sehe, ja, das ist natürlich, ne, das will ich nicht.
0: Vor allem, du bist ja wirklich von einem Job in den anderen und alle hatten die gleiche Prämisse. Es gibt Nachtfahrten, es gibt Wochenendfahrten, es gibt Feiertagsarbeit. Egal, ob das Gastro war, egal, ob das der Busfahrer war oder Fahrlehrer. Du bist da nie rausgekommen aus der Nummer.
1: Nee. Und, aber das ist, also wie gesagt, mit Gastro war es halt ein bisschen schlimmer, weil ich da 7 Tage die Woche gearbeitet habe. Damals ein Restaurant geleitet.
0: Ui. Okay.
1: Und da war ich 7 Tage die Woche weg. Und ja, habe ich halt auch mein Kind nicht gesehen mehr. Und deswegen dann habe ich dann die Gastro aufgegeben. Und habe dann gesagt, ich will aber trotzdem noch mit Menschen zu tun haben. Bin dann angefangen mit Bus zu fahren. Ja, da hatte ich auch noch mit Menschen zu tun, hatte natürlich bessere Arbeitszeiten, aber man musste ja auch nur sonntags vielleicht 2-mal im Jahr vielleicht mal fahren, aber samstags halt so 1-mal im Monat circa, ne? Und ansonsten war ich halt unter der Woche halt dann auch mal früher zu Hause, das war nicht schlecht. Jetzt als Fahrlehrer sieht es halt ein bisschen anders aus, ne? Fängt man dann morgens oder mittags an, kommt halt immer drauf an, wie die Leute Zeit haben. Meistens sind ja auch Schüler, die halt bis ja, 13, 14, 15 Uhr zur Schule gehen und danach fangen dann erst die Fahrten an und dann zieht sich halt alles nach hinten.
0: Ist da, würdest du sagen, von den 3 Berufen, die du jetzt genannt hast, Gastro, Bus und Fahrlehrer, ist der Fahrlehrer der entspannteste von den 3?
1: Nee, das war eher Bus.
0: Das war eher Bus, okay.
1: Das war der entspannteste.
0: Weil du fängst schon an zu schwitzen, wenn plötzlich so ein 17-Jähriger sich in dein Auto setzt und sagt... Ich kenn das von GTA und dann fährt er los und du kriegst schon ein paar Herzattacke, oder was?
1: Nee.
0: Sondern?
1: Ich guck mir das erstmal mit an. Ich bin ganz entspannter, also bei mir gibt's auch keinen Schreien. Ich bin immer eher der Lockere und wenn sie Scheiße bauen, dann finde ich das eher lustig, anstatt dass ich da irgendwie ins Schwitzen komme oder so, weil ich weiß, ich kann ja eingreifen, ne? Und in der Ruhe liegt die Kraft. Und solange man halt entspannt dabei ist, haben die Fahrschüler auch immer trotzdem noch ein Gefühl, ne, dass sie keine Angst vor mir haben müssen oder sonst was. Ne? Weil es ist ja so, wenn man jetzt rumschreit hier und sagt, Mensch, hallo, das geht doch nicht, Mensch, das kannst du doch nicht machen. Und ne, dann kriegen sie natürlich auch Panik. Ne? Aber wenn man darüber lacht und so, ne, und sagt, Mensch, du hör mal, da musst du ein bisschen aufpassen. Ne? Und dann ein bisschen dabei lächelt und so. Und dann, ja, manchmal entschuldigen sie sich dann aber auch mit dem Lächeln. Ne? Ne, da wissen sie dann ganz genau, Mensch, bei Marco wird's heute cool.
0: Verstehe.
1: Ja. Aber andersrum jetzt mal, wenn ich mal fragen darf. Du bist ja auch

0: nachts unterwegs hier.
1: Unterwegs nicht, ich sitze meistens, wenn ich mit euch rede.
0: Ja, oder so, ja, meine ich ja. Ich meine aber durch die Nächte hier unterwegs, am Telefonieren abends und so hier. Ne, und das machst du ja auch montags bis freitags. Wie ist das denn bei dir?
1: Sonntag bis Donnerstag. Oder ja, bis, ja. Sonntag nachts fängt es ja an. Das war übrigens auch mein erster Arbeitstag. Den habe ich versäumt. Weil mir wurde gesagt, die Sendung ist Montag bis Donnerstag damals. Damals war sie einen Tag weniger. Und ich habe mich darauf eingestellt, habe mich schon gefreut. Und dann ruft plötzlich die Kollegin an, wo bist du denn? Und habe ich gemeint, naja, ich bin zu Hause. Hä? Du hast doch gleich Sendung. Und ich wusste nicht, dass, also ich wusste es natürlich, also ne, es ist ja logisch, dass der Montag um 0 Uhr beginnt. Aber ich habe da irgendwie nicht dran gedacht. Ja. Naja, was war die Frage von dir?
0: Und wie lange machst du das? Wie lange machst du das schon?
1: 15 Jahre jetzt.
0: 15? Boah. Und was hast du davor gemacht?
1: Was heißt, boah, du hast doch auch schon Berufe gehabt, in denen du lange warst.
0: Ja, schon, ne? Aber ich meine so als Moderator, ne? 15 Jahre, das ist natürlich schon ein krasser Job, ne?
1: Davor war ich so wie du sehr sprunghaft und habe viele verschiedene Bereiche gemacht. Ob das Veranstaltung ist, ob das Gastronomie ist, ob das Hotellerie ist, Vertrieb, boah, alles Mögliche.
0: Also auch viel mit Menschen halt.
1: Ja, sehr viele Unterschiede. Ich war mir auch für nichts zu schade. Ich habe die diversesten Sachen gemacht. Ich habe sogar mal, ich habe schon angefangen mit 15 zu arbeiten, die ersten Jobs. Ja, und das waren teilweise auch so Jobs, wo ich dann irgendwie gar nicht arbeiten durfte, aber habe dann irgendwie sowas wie Tellerwäscher, weißt du, im Restaurant. Und da hat immer der Chef gesagt, ich darf keiner sehen, du bist zu jung hier. Und ich dann so, ja, ist okay. Und dann habe ich halt Teller gewaschen oder Gläser geputzt oder so. Das fing schon sehr früh an. Ich wollte das immer.
0: Ja, und wie bist du dann darauf gekommen, dass du dann Moderator wirst?
1: Ach, das war schon sehr früh. Ich glaube so, ich habe auch schon letztens mal drüber nachgedacht, wann so die ersten Impulse kamen. Und ich glaube, das war schon so mit 4, 5 Jahren, weil ich damals einen Kassettenrekorder geschenkt bekommen habe. Und da habe ich damals in der Küche schon die ersten Radiomoderationen gemacht. Aber da wusste ich natürlich nicht, dass es in die Richtung geht. Aber das sind so die ersten Zeichen schon gewesen, weißt du? Mit 7 habe ich dann so einen Zauberkasten geschenkt bekommen und so ein Puppentheater. Und da habe ich dann die Leute entertained. Und dann wusste ich irgendwas in die Richtung, also aus heutiger Sicht, ne? Damals wusste ich es nicht. Aber aus heutiger Sicht sage ich, ah, da waren schon so die Ambitionen dafür da. Und das erste Mal war es mit 15. Mit 15 das erste Praktikum beim Radio gemacht.